0: Ja, jeden Abend mit Diana Ross und die Supremes. Ich melde mich so spät, weil ich mich gerade noch schlau machen musste, wie das jetzt hier alles weitergeht. Diese Sendung lebt ja davon, dass auch der Moderator im Radio nicht so genau weiß, was musikalisch auf ihn zukommen wird. Zum Beispiel auch in dieser Stunde im Wunsch-Hit-Duell. Ich bin wirklich überrascht, was für Vorschläge da wieder im Lostopf waren. Wir haben jetzt zwei Finalisten ausgelost. Und Sie sollten sich jetzt bitte für einen der beiden Songs entscheiden. Vielleicht, wenn Sie die Leute auch noch kennen, die sich die Titel gewünscht haben, vielleicht ihr Neffe oder was weiß ich, irgendeine Verwandtschaft, dann können Sie natürlich auch für den Menschen anrufen, das ist klar. Aber in erster Linie geht es uns ja um die Titel. Wir stellen vor, heute Morgen fürs Wunsch-Duell, einen Song, den sich Birger Höltgen aus Hahn bestellt hat. Und Birger, der ist mal ganz weit zurückgegangen in die 60er Jahre. Das war einer von diesen weltberühmten Protestsongs. Der Titel von Barry McGuire, der hieß Eve of Destruction. Das ist der hier. Das ist Barry McGuire, Eve of Destruction, der Vorschlag von Birger Höltgen. Wenn Sie den mal wieder in voller Länge hören möchten, dann sollten Sie dafür anrufen. Oder Sie entscheiden sich für einen Vorschlag aus Deutschland, aus Berlin, um genau zu sein. Da haben sich nämlich die beiden Frauen zusammengetan zum Duo Cora. Und Cora haben damals zu Zeiten der neuen deutschen Welle einen Riesenhit in die Charts gebracht in Deutschland bei uns. Das war Amsterdam, der hier.
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0: Das sind Cora mit Amsterdam. Den Titel hat sich Tom bei uns bestellt. So. Tom und Birger, die beiden hoffen jetzt auf jede Menge Stimmen von Ihnen. Und der, der die meisten Stimmen hat am Ende, der kommt ins Radio. Barry McGuire, Eve of Destruction oder Cora mit Amsterdam. 0681 64 064. Gerne schicken Sie uns auch eine WhatsApp, wird auch mitgezählt. Und das ganze Ergebnis, das gibt's dann gleich.
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0: Es ist 4.32 Uhr, die aktuellen Meldungen. Die A3 Oberhausen Richtung Arnheim ist zwischen Wesel und Hamminkeln wegen Reparaturarbeiten bis heute Abend gesperrt. Die A6 Mannheim Richtung Heilbronn zwischen Sinsheim-Steinsfurt und Bad Rappenau 4 Kilometer Stau. Die A7 Würzburg Richtung Ulm zwischen Rothenburg ob der Tauber und Wörnitz ein Unfall, 2 Kilometer Stau. Die A8 München Richtung Salzburg ist zwischen Fraßdorf und Bernau am Chiemsee wegen einer Nachtbaustelle noch bis um 6 gesperrt. Da gibt es eine Umleitung. Und die A39 Salzgitter Richtung Braunschweig. Die ist zwischen Bad Deckenstedt und Salzgitter-Lichtenberg wegen einer Baustelle noch bis um 6 gesperrt.
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0: Und alle Leitungen in unserer Telefonzentrale sehe ich gerade, die leuchten und auch die ersten WhatsApp-Abstimmungspunkte sind auch schon reingekommen. Was wollen Sie denn im Radio haben im Wunsch-Duell heute Morgen? Barry McGuire mit Eve of Destruction oder Cora mit Amsterdam? 0681 64 064 jetzt.
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Vorsicht, Autofahrer, auf der A8 Stuttgart Richtung Karlsruhe zwischen Stuttgart-Möhringen und dem Kreuz Stuttgart gibt es eine ungesicherte Unfallstelle. Und bei mir gibt es einen Stau gerade in der WhatsApp-Maschine. Da kommen nämlich jetzt gerade schlagartig schon wieder 15 Abstimmungsformulare. Also ich sag's mal so, wenn ich meinen Abstimmungszettel, wo ich die Striche mache, nur für die WhatsApp-Maschine, ja, was drüben am Telefon passiert, da habe ich jetzt keinen Einfluss drauf. Wenn ich meine Striche mache, dann gibt das ja so ein optisches Bild. Ja. Auf der einen Seite sind mehr, auf der anderen Seite sind weniger Striche. Heute sieht es so aus, dass auf der einen Seite überhaupt kein Platz mehr ist und auf der anderen Seite ist noch ganz viel Platz. Ja, ich hoffe, ich hab Ihnen die Entscheidung jetzt nicht vorweggenommen. Ich kann aber gerade noch mal in meine WhatsApp-Maschine gucken. Ich möchte Cora hören. Liebe Grüße von Frank aus Berlin. Bitte Eve of Destruction mit Barry Maguire, schreibt Malte Dominik. Hallo, wie immer eine schwere Entscheidung. Bitte Cora mit Amsterdam. Liebes ARD-Hitnacht-Team, wir, Olaf und Karin, wir hätten gerne Cora mit Amsterdam. Bitte meine Stimme für Eve of Destruction. Schöne Grüße aus dem Sauerland, sendet euch Markus. Ja, das soll jetzt mal reichen. Also beim Vorlesen hört sich das natürlich nicht so an, als wenn da jemand in Front wäre. Ich will es ja auch noch spannend machen. Also wenn Sie jetzt nochmal dafür sorgen wollen, dass Ihr Favorit auch gleich gespielt wird, letzte Chance. 0681 64 064. Wer gewinnt im Wunschhit-Duell? Barry Maguire mit Eve of Destruction oder Cora mit Amsterdam?

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Und das ist zum ersten Mal passiert in diesem Wunschduell, dass der Mann im Radio sich einen zweiten Zettel holen musste, damit er alle Striche überhaupt auf diese Zettel draufkriegt. Ja, also, es war nicht so spannend, jedenfalls also für uns, die wir gesehen haben, wie sie abstimmen. Es war ziemlich eindeutig heute Morgen. Wir haben einen Gewinner im Wunschduell. Trotzdem natürlich im Namen von beiden Kandidaten Dankeschön an alle, die jetzt gerade gepunktet haben. Und wir kriegen nicht ins Radio heute Morgen den Song, den sich Birger Höltgen bestellt hat. Barry Maguire mit Eve of Destruction. Ziemlich eindeutig verloren heute Morgen. Muss aber halt mal sein. Die meisten Stimmen der Hörer, die kamen rein für Svetlana und Cornelia. Das sind nämlich die beiden Mädels von Cora. Dankeschön an alle und Radio laut machen, wenn Sie dafür abgestimmt haben. Hier sind Cora und hier ist Amsterdam.

0: Die Chiffons und One Fine Day. Morgen, da geht's bei mir in der neuen ARD-Hitnacht unter anderem um die Komposition der Beatles. Wir werden Ihnen im Popquiz einen Hit mit anderen Worten nacherzählen. Und in der Mitmachaktion, da können Sie sich Hits von Ihren Lieblingsinterpreten bestellen. Da müssen Sie allerdings auf einen gewissen Buchstaben achten. Das und mehr morgen. Und dann kam gerade noch eine WhatsApp-Nachricht von Iris aus Neuss. Die trägt gerade Zeitungen aus. Und Iris schreibt, juhu, ich kann gerade eine kleine Kaffeepause machen beim Zeitungen austragen. Gleich höre ich noch Hase und Schnuppe. Aber dann muss ich einen Schritt schneller machen. Liebe Grüße an alle Nachtschwärmer, eure Iris. Okay, dann wollen wir mal zusehen, dass die Iris jetzt nicht allzu lange drauf warten muss. Also hopp auf dafür.
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3: Du, Schnuppe, ich hab doch bald Geburtstag.
2: Ja, und das weiß ich doch.
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0: Vermutlich noch schneller als von 0 auf, Ich bin Dieter Exter. Kommen Sie gut durch den Freitag und ciao.

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0: Hallo, mein Name ist Manfred Sechsauer. Ich möchte gerne mit Ihnen einen Streifzug durch die faszinierende Welt der Rock- und Popmusik der 60er Jahre unternehmen.
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0: Ab 1962 hieß es, in Hamburg sind die Nächte lang. Dieser Schlagertitel verwies darauf, dass in Hamburg auf St. Pauli immer schon was los war. Nun ergab sich aber 1962 etwas Neues, denn auf St. Pauli hatten die sogenannten Halbstarken einen neuen Treff. Nicht zuletzt wurde dieser neue Begriff für einen Jugendtyp durch den Film von 1956 »Die Halbstarken« mit Horst Buchholz und Karin Bahl geprägt. Bruno Koschmider, der bereits 1959 mit dem Kaiserkeller auf der Großen Freiheit in St. Pauli einen ersten Rock'n'Roll-Club eröffnet hatte, machte sein Lokal zum Treffpunkt der Lederjacken. Direkt neben heißen Striptease-Läden und Neppkneipen. Hier landete Tony Sheridan 1962 mit Skinny Minnie seinen ersten großen Hit.

Im Hamburger Kaiserkeller traten auch Rory Storm and the Hurricanes auf. Im Studio X, eine Etage höher, spielten Nacht für Nacht englische Bands aus London, Liverpool, Birmingham oder Bands aus Dublin. Die Szene in Hamburgs Wildem Westen wurde wach und hielt dagegen. Peter Eckhorn eröffnete den Top-Ten-Club, in dem Tony Sheridan zusammen mit den Beatles auftrat. Genau. Die Clubs brachten Rockmusik live. Aber von den Großen wie Elvis Presley oder Jerry Lee Lewis konnte man hier nur träumen. Bald eröffnete Koschmider mit dem Intra sein zweites Lokal. Zur Eröffnung trat hier zum ersten Mal in Hamburg eine englische Band auf, die bald Weltruhm erlangen sollte, die Beatles. Mit der Eröffnung des Starclubs wurde Hamburg über Jahrzehnte zur Metropole der internationalen Popmusik in Deutschland. Ein einfaches Textplakat kündigt 1962 in Hamburg ein Ereignis an, das Rock-Pop-Musikgeschichte schreiben sollte. Da stand zu lesen: Die Not hat ein Ende. Die Zeit der Dorfmusik ist vorbei. Am Freitag, dem 13. April, eröffnet Starclub die Rock'n'Twist-Parade 1962 mit The Beatles, Tex Roberg, Roy Young, The Graduates, The Bachelors. Zusätzlich ab 1. Mai Tony Sheridan Quartett mit Gary and the Pacemakers. Eine Ballung der Spitzenklasse Europas. Hamburg, St. Pauli, Große Freiheit 39.

Manfred Weißleder, Inhaber des Starclubs, setzt in dem von ihm umgebauten früheren Sternkino auf ein neues Konzept und will mehr als nur einen Twistschuppen haben. Er will einen Superclub eröffnen. Die anderen Clubs sollen nur noch zweite Wahl sein. In seinem Starclub sollen keine Bands mehr auftreten, die Titel von anderen nachspielen. Und nicht eine Band soll spielen, sondern vier im stündlichen Wechsel. Sein Konzept geht auf. Die Eröffnung ist ein Riesenerfolg. Mit 1500 Besuchern ist der Starclub bis auf den letzten Platz besetzt. Für die Beatles, die eigentlich für diesen Tag einen Vertrag mit dem Top Ten Club haben, bietet Horst Fascher, der frisch ernannte Starclub-Geschäftsführer, dem Beatles-Manager Brian Epstein ein solch hohes Honorar, dass dieser beim besten Willen nicht Nein sagen kann. Für die Beatles war der Auftritt am 13. April 1962 auch in anderer Hinsicht ein unvergessliches Ereignis. Am Vortag, bei ihrer Ankunft auf dem Flughafen Fuhlsbüttel, da geschah etwas für sie Unfassbares. Die Beatles erfuhren, dass der Bassist Stu Sutcliffe, der bei früheren Engagements oft mit ihnen gespielt hatte und in Hamburg geblieben war, weil er dort Malerei studieren wollte und weil er sich unsterblich in Astrid Kircher, die Fotografin, verliebt hatte, diese auch geheiratet hatte. Von ihr erfuhren sie, dass Stu am Tag zuvor an einem Gehirntumor gestorben war. Für die Beatles ein Riesenschock. Sie hatten sich so auf ihren alten Freund und Kumpel gefreut. Und nun, einen Tag vor ihrem Auftritt im Starclub, diese Nachricht. Sie waren wie gelähmt.

Manager Brian Epstein sagte, es waren die bittersten Stunden, die ich mit den Beatles erlebt habe. Sie versuchten ihren Kummer mit Alkohol zu betäuben, alle waren sie sturzbetrunken. Epstein hatte alle Mühe, die Jungs bis zum nächsten Tag wieder fit zu bekommen. Trotz allem, der Auftritt war ein enormer Erfolg und bis Ende Mai war der Star Club fest in den Händen der Beatles. Im November des Jahres 1962 waren die Beatles wieder in Hamburg. Ihre Gage hatte sich von früher 40 Mark auf 600 Mark pro Mann und Woche gesteigert. Sie trugen nun nicht mehr Leder und Jeans, sondern weiße Hemden, Anzug, Weste und Krawatte. Das kam auch bei den braven Bürgern an. Lange Haare, na ja, aber sie sehen ja so gepflegt aus, so sagte man. Sie waren jetzt die Pilzköpfe. Wie die Beatles zu diesem Namen kamen, der ihr Markenzeichen werden sollte, davon werde ich später erzählen. Brian Epstein hatte bereits im April 1962 mit dem EMI-Produzenten George Martin einen Plattenvertrag ausgehandelt. Er produzierte Beatles-Titel auf Parlophone, einem Plattenlabel der EMI. Love Me Do erschien am 5. Oktober 1962. Im Jahr 1963 am 11. Januar Please Please Me, From Me to You am 11. April und She Loves You am 23. August. Nun waren seine Schützlinge Superstars.

In Deutschland aber stiegen die Liverpooler erst im Oktober 63 in die Charts ein mit Twist and Shout auf Platz 22. Eine echte Sensation brachte in diesem Jahr Camillo Felgen, der RTL-Star, zustande. Er schrieb nämlich den deutschen Text für zwei Hits der Beatles. Viele haben's vergessen. Sie liebt dich, die deutsche Version von She Loves You, und Komm, gib mir deine Hand, das Original heißt I Wanna Hold Your Hand. Camillo traf sich mit Paul McCartney und John Lennon in Paris im teuersten Hotel und überredete die beiden, eine deutsche Version zu singen. Es war nicht ganz einfach, die beiden zu überzeugen, aber er, man sollte es nicht glauben, er schaffte es. Und nun gibt es, das war wirklich sensationell, zwei von den Beatles in Deutsch gesungene Titel. Sie liebt dich und Komm, gib mir deine Hand.

Am Silvesterabend 1963 standen die Beatles, trotz vieler weiterer Angebote von Weißleder, zum letzten Mal auf der Bühne des Hamburger Starclubs, der mehr und mehr zum Zentrum der internationalen Rock- und Popmusik wurde. Der Starclub zog 1962 und 63 Musiker aus England und anderen Ländern auch deshalb an, weil er ihnen eine professionelle Ausstattung bot. Die kleinen Clubs zum Beispiel, die hatten nicht die notwendigen technischen Voraussetzungen für Live-Auftritte etablierter Bands. Anders der Starclub. Daher konnte man in diesem Mekka der Rockmusik, diesem Superclub, immer die neueste Musik live hören. Alles, was angesagt war. Hier gab es auch Superstars zum Anfassen. Es gab Beat, Rock'n'Roll, Rhythm and Blues, Bubblegum und Underground-Musik. Und alles, wie gesagt, live. Im Starclub traten viele große Rockstars der 60s auf. Chuck Berry, Bill Haley, Ray Charles, Little Richard, Jimi Hendrix, The Searchers, Rory Gallagher und. Für die meisten jungen Bands war ein Auftritt im Starclub der Beginn einer großen Karriere.

In England konnte 1962 Cliff Richard Platz 1 der Charts mit The Young Ones erobern. Ebenso Ray Charles mit I Can't Stop Loving You. Aber einer war kaum zu verdrängen. Elvis Presley, the King of Rock'n'Roll. Er beherrschte 1962 immer noch die internationalen Charts. In England hat er gleich 4 Nummer-1-Hits. Sein Return to Sender stand am Jahresende an der Spitze der Charts. Für Blue Hawaii wurde ihm übrigens die 31. goldene Schallplatte verliehen. In den USA lag er mit Good Luck Charm 62 noch an der Spitze, aber die Elvis-Welle ließ jetzt langsam nach. Das hatte auch damit zu tun, dass zu dieser Zeit von Hollywood ein Kinofilm nach dem anderen mit Elvis Presley als Hauptdarsteller produziert wurde und deshalb vielleicht eine gewisse Sättigung eingetreten war. Auch interessanter Musikmarkt von damals. In den Charts fand man 1962 noch Instrumentals, also Titel nur instrumental gespielt ohne Gesang. Mr. Ackerbild zum Beispiel, er war im Januar 62 noch mit Strangers on the Shore Nummer 1 in England und in den USA. Natürlich gab es noch andere herausragende Musiker in diesem Jahr. Eric Burdon zum Beispiel gründete 1962 die Animals. Und 2 Jahre später konnte diese Gruppe einen Welthit landen, The House of the Rising Sun.

Die Hollies starteten 1962 in Manchester. Eine Beatband mit Popsound und wunderbar arrangiertem Chorgesang. Die Formation hatte eine Menge Hits, wurde 72 aufgelöst, aber feierte 74 ein Comeback, unter anderem mit Bob Dylans Blowin' in the Wind. Bob Dylan selbst brachte 1962 seine erste LP auf den Markt. Für ihn recht enttäuschend, denn sie spielte nicht einmal die Produktionskosten ein. Sein Konzert in der Carnegie Hall besuchten nur knapp über 50 Leute, stellt man sich das vor. Bob Marley aus Jamaika, der uneingeschränkte König des Reggae, nahm Anfang 62 seine ersten Platten auf. Die Beach Boys hatten in den frühen 60ern mit unbeschwertem, fröhlichem Pop, dem Westküstensound, schon große Erfolge. Von den Stones und den Beatles war zu Beginn des Jahres 62 noch nichts in den Hitparaden zu finden. Doch das änderte sich aber sehr schnell.

Einer der wichtigsten Rockmusiker, nicht nur der 60er Jahre, war Alexis Korner. Ohne seine Starthilfe würden viele der heute noch prominenten Gruppen gar nicht existieren. Alexis Korner hat eine ganze Generation von Superstars der Rock- und Popszene inspiriert und war bereits 1962 ein Vorbild für viele, besonders für weiße professionelle Bluesmusiker. Er ist der Vater des weißen Blues, das kann man ohne Übertreibung sagen. Sein Einfluss auf die Entwicklung der Rockmusik Anfang der 60er Jahre kann nicht hoch genug eingeschätzt werden. In seiner Rockband Blues Incorporated spielten Musiker wie Long John Baldry, Charlie Watts, Ginger Baker, Jack Bruce, Eric Burdon und auch Mick Jagger, um nur einige zu nennen. Seine Band war Keimzelle für viele Gruppen, wie zum Beispiel die Animals, die Rolling Stones, Manfred Mann, Cream, Led Zeppelin und so weiter und so weiter. Außer Alexis Korner gab es natürlich noch andere Musiker, die in den 60er Jahren etwas schufen, das die Kulturgeschichte des 20. Jahrhunderts mitprägen sollte. Denn erst Jahrzehnte später haben viele Musikkritiker, Musikjournalisten und auch das kulturinteressierte Publikum erkannt, welche Bedeutung die Rockmusik der frühen 60er Jahre für das internationale Musikgeschehen hatte und in welchem Umfang es von ihm beeinflusst wurde.

Aber kommen wir jetzt noch einmal zurück zu den Beatles. Diese Gruppe ist ja heute noch ein Synonym für die Roaring Sixties. Sie machte der Jugend damals Mut, den Aufbruch zu wagen in eine neue Zeit. Ja, und schon die Biografie dieser Gruppe ist eine ganz besondere Story. John Lennon ist 16, Paul McCartney 15 Jahre alt, als sich die Jungs aus Liverpool am 6. Juli 1957 bei einem Gartenfest in der Pfarrgemeinde von Liverpool Woolton kennenlernen. Johns Skiffle Group Quarrymen hat hier einen Auftritt. Beide, John und Paul, treffen sich in den Tagen danach wieder, sind von Buddy Holly, den Everly Brothers und Chuck Berry begeistert, aber sie suchen nach eigenen Songs mit eigenen Texten und träumen von großen Auftritten und Plattenaufnahmen. Paul wird bei Quarrymen aufgenommen und spielt nun mit John zusammen. In der Liverpooler New Clapmore Hall haben beide am 18. Oktober ihren ersten gemeinsamen Auftritt. George Harrison aus Liverpool ist erst 14 Jahre alt, aber er hat schon zu dieser Zeit als Gitarrist einen guten Ruf in der Stadt. Zusammen mit ihm spielen sie in Johns Band Quarrymen und nennen sich ab August 57 The Beatles. Ein paar Jahre später haben sie einen Manager, Brian Epstein, und der behauptet 1961 schon, die werden größer als Elvis Presley.

Bei der Plattenfirma Decca machen die Beatles am 1. Januar 1962 erste Probeaufnahmen. Sie werden mit der Begründung abgelehnt, Gitarrengruppen seien nicht mehr zeitgemäß. Im Sommer 1962 ersetzen die Beatles den Drummer Pete Best durch Richie Starkey, Ringo Starr genannt, der, so meinen die Beatles, einen verlässlicheren Beat liefert und den Songs mehr Drive gibt. Beim Debüt der Beatles im Cavern Club kommt es wegen des neuen Drummers zu Tumulten. Die Beatles aber stört es nicht. Sie halten zu Ringo. Der Beatles-Song Love Me Do wird 1962 in verschiedenen Versionen aufgenommen. Zuerst mit Pete Best am Schlagzeug, dann mit Ringo Starr und dann auch noch mit Andy White. Als Single erscheint der am 5. Oktober 62 im Studio 3 in der Londoner Abbey Road produzierte Titel mit Ringo Starr am Schlagzeug. Der Song bringt es bereits auf Platz 17 in den britischen Charts und geht besonders in Liverpool reißend weg. In den ersten Wochen nach Erscheinen werden hier eine Menge von Platten verkauft. Der Aufstieg der Beatles beginnt.

Bei Konzerten wird das Geschrei nach den Beatles immer lauter. Die Mädchen fallen reihenweise in Ohnmacht. Die Pilzköpfe rücken mit weißen Hemden und mit Krawatte in die Mitte des Interesses und treten an, die Welt zu erobern. Auf ihrer Amerika-Tournee im Februar 1964 begrüßen Massen kreischender Fans das Quartett. Die internationale Presse spricht von Beatlemania. Enorme Beachtung findet ihr Fernsehauftritt am 9. Februar 1964 in der berühmten Ed Sullivan Show. Diese wöchentliche Late-Night-Show des US-Entertainers Ed Sullivan hat meist über 80% Sehbeteiligung, Coast to Coast. Viele Stars verdanken ihren Auftritt in dieser Show einen enormen Bekanntheitsschub. Zum Beispiel Stars wie Diana Ross mit der Band The Supremes, die Jackson 5, Janis Joplin und auch die Rolling Stones. 1963 bis 1964 entstehen Beatles-Titel wie Hold Me Tight, All My Lovin', A Hard Day's Night und Misery. Das Yay, Yay, Yay der Beatles in She Loves You hallt wie ein Aufschrei durch die Epoche der 60er Jahre. Die Musik der Beatles hat Auswirkungen auf zeitgenössische Musiker, Komponisten und auf bildende Künstler. Jeder will mit ihnen zu tun gehabt haben, Literaten, Politiker und Wirtschaftsbosse. Bis bald also, auf Wiederhören, Ihr Manfred Sechsauer.

Let the music play. Lass die Musik spielen. Genau das machen wir. Das war Barry White und ich habe diesen Titel als Opener ja entsprechend genutzt und er bringt immer schon mal eine gewisse Stimmung in das Ganze hinein und wir werden heute hier bei uns Musik aus der Diskothek hören, was auch immer damals gespielt wurde in den 70er und 80er Jahre. Es ist der eine oder andere Maxi-Titel mit dabei. Es sind viele englische Titel dabei. Es sind italienische und französische Titel, die wir heute hier hören werden. Und als nächstes haben wir Hot Chocolate, eine britische Soul- und Funkband. Sie gründeten sich 1969, waren dann aktiv bis 86. Ein Jahr 1988 waren sie kurz nochmal da, dann waren sie wieder mal 4 Jahre weg und 1992 hatten sie sich dann entsprechend zusammengeschlossen und sind bis heute entsprechend aktiv. Errol Brown, der Leadsänger, der starb allerdings im Jahr 2015 im Alter von 71 Jahren in seinem Zuhause auf den Bahamas, leider an Leberkrebs. Und hier sind sie mit einem Titel aus dem Jahr 1975, You Sexy Things, Hot Chocolate.

Marinero wird der nächste Titel sein. Und die Interpretin Lucia. Und wer denkt, dass sie aus Italien ist, der ist eher, ja, auf dem falschen Fuß. Sie ist, stammt aus Belgien. Veröffentlicht wurde das Ganze 1985. Stil Italo Disco. Und hier ist sie mit Marinero Lucia.

Marinero, Lucia, und diesen Titel gab es in drei Längen. Zu einem den Remix, den wir jetzt gerade gehört haben, der dauerte 7 Minuten 8, 5:35 war die First Version des Ganzen, und dann gab es noch eine Dub-Version mit 7 Minuten und 20 Sekunden, das nur am Rande. Und jetzt geht's weiter mit Joe Text. Wir gehen in die 70er Jahre, genau in das Jahr 1977. And Gonna Bump No More with No Big Fat Woman. Und ja, Bump, das ist so ein Stichwort für mich. Kennt ihr diesen Modetanz, Musikstil aus den 70er Jahren? Da geht es darum, dass die Tanzpartner im Rhythmus mit dem Gesäß bzw. der Hüfte anstoßen, aber sich sonst nicht berühren, und das ist dann die Musik dazu.

Ja, der Bam im Jahr 1977. Wir bleiben in den 70er Jahren, kommen zu Natalie Maria Cole und sie war US-amerikanische Sängerin, Songwriterin und klar, sie war die Tochter der Jazz-Sänger Nat King Cole und Marie Ellington. Und hier ihr Titel, This Will Be an Everlasting Love aus dem Jahr 1975.

SCO war eigentlich einer ihrer größten Titel. 1980 kam der raus und dieser Titel, Hands Up, Give Me Your Heart, 1981, stammt von der französischen Disco-Band Otteran und sie hatten in den Jahren 80 und 81 ihre großen Erfolge und 1979 wurde die Gruppe aus dem der Karibik stammenden Jean-Patrick unter der Leitung des französischen Produzententeams Daniel Vanguard und Jean Kluger gegründet. Und jetzt kommen wir zu einem Mann, der mittlerweile 85 ist. Er ist fast 60 Jahre verheiratet, ist ruhiger geworden und auf seine alten Tage, das muss man sich vorstellen, ist er Vegetarier geworden, lebt in einer Villa am Comer See mit seiner Frau, der Schauspielerin und Sängerin, Produzentin Claudia Mori, die mittlerweile auch 78 Jahre ist. Und sein Name Adriano Celentano und er hat einen Titel gemacht, der ging also in den Diskotheken rauf und runter und zwar dieser, Breathing Cold in Ensenite Chuzo. Hier ist Adriano Celentano. Breathing cold in Ensenite Chuzo. You're the cold.

da denkt man immer gerne zurück, wie man da auf der Tanzfläche rumgemacht hat. Also ist schon lange her, 1972 war das und der Titel stammte von Stevie Wonder. Superstition stammt aus dem Album Talking Book und jetzt geht's weiter mit einem Titel aus dem Jahr 1978, Michael Zegger Band und Let's All Chance. Das gab's auch als Album und daraus hören wir jetzt den Promotitel. Hier ist Michael Zegger Band.

Gehen wir jetzt in die 80er Jahre, kommen wir zu Jamás und sie ist französische Popsängerin, allerdings in Spanien geboren, in Alicante im Februar 1958 und einer ihrer großen Hits 1985, Toute première fois.

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1: Das waren sie, Doris D and the Pins. Das ist eine britisch-niederländische Girlgroup und sie waren zu Beginn der 80er Jahre bekannt und haben bis 1985 Musik gemacht, unter anderem auch diesen Titel Shine Up aus dem Jahr 1980. Jetzt kommen wir zu ihm, sein bekanntester Titel, ja, Sex Machine, jetzt wisst ihr, um wen es geht. James Joseph Brown Jr., amerikanischer Musiker, klar, er spielte nicht nur die Orgel, sondern auch Klavier, Gitarre und Schlagzeug. Und er trat fast ausschließlich als Sänger und Tänzer auf. Außerdem war er Bandleader und Musikproduzent. Baby.

6 Minuten und 9 Sekunden mit James Brown und seinem Rap Payback Where is Moses aus dem Jahr 1981. Und jetzt kommen wir zu einer Grammy-prämierten amerikanischen Disco-Band, die mit 1978 mit Boogie Oogie einen der größten Erfolge der Disco-Zeit verzeichnen konnten. Und 3 Jahre später erst gelang ihnen wieder mit einer Ballade ein ähnlicher Hit. Und 1983 brach dann die Band auseinander. Und hier ist ihr Boogie Oogie Oogie. Hier ist A Taste of Honey.

Eine US-amerikanische Funk-Disco-Band der 70er Jahre mit mehreren Hits im gleichen Jahrzehnt, gegründet 1972 unter dem Namen King Davis House Rockers. Der wurde allerdings später in den Namen BT Express umbenannt und die Auflösung der Band wurde 1981 vollzogen und hier sind sie mit ihrem Express, BT Express, die Formation.

The Bee Gees, Stayin' Alive, und dieser Titel stammt aus dem Jahr 1977 aus dem Film Saturday Night Fever, und Genre sind hier angegeben mit Disco, Halloween Music und Rock. Auszeichnung Grammy Award, bestes Gesangsarrangement für zwei oder mehr Stimmen, und nominiert waren sie auch für den Grammy Award Lied des Jahres. Das zudem, jetzt kommen wir zu dem nächsten Titel, und das sind die Winners. Und die Winners haben 1978 ihr Album Winners veröffentlicht, und daraus hören wir dann den Titel Get On Up, Do It, und das war das Jahr 1978.

1979, Gonna Get Along Without You Now, Viola Wills. Und jetzt kommen wir zu einem Namen, Künstlernamen, der schon ein bisschen eigenartig ist eigentlich. Ultra High Frequency heißen sie, haben 1973 diesen Titel veröffentlicht und der heißt We're on the Right Track.

Die nächste Formation wurde auch mit dem Grammy ausgezeichnet. Sie sind eine amerikanische Soul, Disco und Rhythm and Blues Band. Und ihren größten Erfolgen hatten sie in den 70er Jahren. Und zwischen 73 und 83 gelangen der Gruppe insgesamt 27 Hits in den amerikanischen Rhythm and Blues Charts. Unter anderem war dabei She's Gone, It Only Takes a Minute, Won It. Und die standen alle auf Platz 1. Sie haben ja Aktivität von 1959. Bis heute sind sie immer noch unterwegs. Und hier sind sie, Tamara's Mouth and a Woman. Und das war 1977 und geschrieben hat das Ganze Barry, Robin und Maurice Gibb.

Und jetzt packen uns wieder das Boogie Fever. Ein Titel aus dem Jahr 1975 und Silvers, die Formation Boogie Fever.

So, einen Titel habe ich noch für euch. Richie Family, Best Disco in Town, wie auch die CD dieser ganzen Titel heißt. Und anschließend haben wir dann nochmal die halbe Stunde mit unseren Saarlights und da sind wieder ein paar Leckerbissen mit dabei. Aber zunächst einmal Richie Family.

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Lunatic war das. Und diese Band wurde Ende 2002 von Leadgitarrist Jürgen Thiel und der Sängerin Marie Busi als Studioprojekt gegründet, waren bei mir schon im ehemaligen Studio von Radio Dillingen zum Interview und war eine schöne Zeit und für ihre Aufnahmen zu ihrem ersten gemeinsamen Projekt hatten die beiden sich hochkarätige Musiker der saarländischen Musikszene eingeladen. So entstand nach sechs Wochen Aufnahmezeit das Debütalbum No Regrets. Das war allerdings nicht das, was wir jetzt gehört haben, denn das war das zweite Album von Lunatic und das war Days of the Kitchen und das wurde im Frühjahr 2006 veröffentlicht. So, ich könnte euch noch wesentlich mehr entsprechend über diese Formation erzählen, aber das hebe ich mir für die nächsten Sendungen auf. Und wir kommen jetzt zu Time for Two. Die hatten wir ja das letzte Mal auch schon dabei. Aber ich habe euch gesagt, da kommen noch mehr Sachen von den beiden, beziehungsweise sind es ja mittlerweile vier. Und zwar bestehend aus Horst Lesen, Sänger, Pianist, Songwriter, Werner Frey ist mit dabei, mit Gitarre, Gesang, Hannah May. Und sie ist für Gesang und Percussion zuständig. Und dann haben wir noch den Johannes Frey, der am Bass entsprechend mitspielt. Ich habe schon Kontakt mit ihm aufgenommen. Wir werden also das neueste Werk, das im April dieses Jahres rauskam, beim nächsten Saarleit dann entsprechend mit dabei haben und das Album hieß Shamrock und jetzt haben wir die beiden nur und zwar Horst Klesen und Werner Frey und die beiden Time for Two mit K2 The Highway.

zeigt sich ja jetzt jeder, war das einer aus dem Saarland? Ja, das war einer aus dem Saarland. Ich kann allerdings im Moment nicht mehr dazu sagen, als dass er in St. Louis zur Schule gegangen ist. Werd mich also bemühen, da noch mehr Hintergrundinformationen zu bekommen. Und das war Leo Seymour und der Titel Il Mare Calmo della Sera, und das war ein Andrea Bocelli Cover. So, jetzt kommen wir zu was ganz anderem. Es ist was Deutsches, und ich muss dazu sagen, wir waren schon mal Kollegen gewesen beim damaligen Radio Dillingen. Das war damals auch beim offenen Kanal. Und er moderierte eine Sendung mit deutschen Reggae-Songs. Das ist Wahnsinn. Also was der Bursche an Titel und so weiter zur Verfügung hatte, wow, kann ich da ehrlich gesagt nur sagen. Und er hat dann irgendwann auch angefangen, Deutsch-Reggae zu singen. Und wie sich das anhört, das hören wir jetzt von ihm. R.E.M. nennt er sich. Und sein Titel Irgendwann, und das Ganze stammt aus dem Album Herr, vergib ihnen.

0: Musik aus dem Saarland, R.E.M. irgendwann, produziert im Saarside-Studio und das ganze Mixing und so weiter. Sebastian Metzgen hat das also entsprechend gemacht. Ich werde mich auch mit ihm nochmal in Verbindung setzen, weil er produziert ja immer noch viele junge Talente und ich hoffe, dass ich da den einen oder anderen Titel von ihm dann noch entsprechend bekomme, wie auch diesen Titel. Das ist auch von ihm produziert worden. Und das sind General Ninja und Monkey King. Und sie erzählen uns was von der nächsten Generation, The Next Generation.
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Das war's mal wieder von mir und aus der saarländischen Musikszene. Wir haben aber noch einen Titel aufliegen, also nicht direkt abschalten, dranbleiben. Es lohnt sich auf jeden Fall. Und zwar, wer liebt, verliert. Und das ist Engelfangen. Und an dieser Stelle sage ich danke fürs Zuhören. Schön, dass ihr mit dabei wart. Und tschüss, bis zum nächsten Mal, sagt der Bernd. Und hier ist Engelfangen.

Einen wunderschönen Donnerstagabend. Ich bin's wieder und ich habe heute Abend nur ein Ziel, Hollywood direkt in euer Wohnzimmer zu bringen. Wir spielen die beste Filmmusik aller Zeiten. Wer beim letzten Mal dabei war, weiß, das wird ein absolutes Fest. Ich freue mich riesig drauf. Ihr hoffentlich auch. Bleibt dran, es geht sofort los.

Nach dem Kult-Soundtrack von Beverly Hills Cop, ein Film, von dem ich einfach nie genug bekomme, schalten wir jetzt einen Gang höher. Denn wenn es um Männer geht, die die Welt retten wollen, dürfen zwei Namen nicht fehlen: Will Smith und Martin Lawrence. Hier sind die Bad Boys.

Jetzt aber mal Hand auf Herz, was wäre die Sendung wert, wenn die Musik von Star Wars, Der Herr der Ringe, Indiana Jones und Flug der Karibik gar nicht dabei wäre?

Vorhin war es vielleicht etwas nachdenklich, aber jetzt geht es richtig los, und zwar mit dem Film Footloose.

Unsere Zeit und unsere Stunde neigen sich langsam dem Ende zu. Lasst euch überraschen, was noch kommt. Ihr könnt auch gerne äußern und mit Kommentaren zu meiner Sendung schreiben. Ich würde mich sehr, wirklich sehr darüber freuen. Bis dann, eure Marjana.

sind wir wieder mit der 15. Ausgabe von Okasa aktuell, die Super Maxis, und die gibt es auch heute wieder auf die Ohren, das Ganze 2 Stunden lang, und das mit mir, Marc Prediger. Hallo. Ja, dann wünsche ich mal viel Spaß mit den Maxis, die teilweise von euch gewünscht worden sind, teilweise aber auch eine Inspiration durch verschiedene Sendungen, ja, sei es durch Okasa aktuell am Freitagabend, wo man dann denkt, ja, das ist ein toller Wunsch, den könnte ich mal in der Maxi spielen, oder auch durch eine Rekonstruktion der Top 75, wo dann ein Titel vorkommt und man ganz einfach sagt, den muss man einfach mal wieder in der Maxi-Version spielen. Das Ganze, wie gesagt, jetzt 2 Stunden lang, und die erste Runde, da gibt es jetzt gleich einen der größten Erfolge von Culture Club, Boy George und seine Band. Der Titel landete bis auf Platz 2 oder kletterte bis auf Platz 2 in England, hat sich über 250.000 Mal verkauft, steht aber bis heute etwas im Schatten von Do You Really Want to Hurt Me? Wir hören nämlich einen wunderbaren Anti-Kriegs-Song, nämlich den War-Song. Der Ultimate Dance Mix ist 6 Minuten und 51 Sekunden lang. Anschließend gibt es John Wade, auch ein wunderbarer Singer-Songwriter mit dem Titel Missing You, und es gibt ein wirkliches One-Hit-Wonder. Jedenfalls in Deutschland war das die einzige Platzierung in der Top 100, der Titel Dirty Cash, und der kommt von Adventures of Stevie V.

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2: Na, da muss man doch aufpassen, wie die Maxis hier enden. Die enden manchmal wirklich sehr abrupt. Das war Adventures of Stevie V mit dem Titel Dirty Cash. Ein Hit aus dem Jahre 1990 und Namensgeber dieser Band, das war übrigens der Produzent Stevie Vincent. Ja, also das V steht für Vincent. Dazu noch die Sängerin Melanie Washington und auch der Keyboarder Mick Walsh. Das war das Projekt Adventures of Stevie V. Haben wir mal wieder gerne gespielt hier bei den Supermaxis. Bei der nächsten Runde, da geht es jetzt zunächst um das Projekt S-Express. Und zwar kam der Produzent Mark Moore gemeinsam mit Pascal Gabriel auf eine gute Idee, nämlich einige Songs zu samplen und das Ganze zu einem neuen Stück zu mischen. Es geht hierbei um Is It Love von Royce Royce, I Got The Hots For You von den TCs und auch noch Tales Of Taboo von Karen Finlay. Diese drei Stücke sind wirklich alle samt drin in dem Titel Theme From S-Express. Das war ein Riesenerfolg. Im Jahre 1988. Den Maxi hören wir uns jetzt mal wieder an. Knappe 6 Minuten lang. Anschließend haben wir den ersten Musikwunsch für heute. Thomas kam auf die Idee, mal die Boomtown Rats zu spielen mit ihrer Single Up All Night in der Maxi-Version. Übrigens habt ihr auch eine Idee für einen Maxi-Wunsch? Dann mailt an mark@ok-sa.de und vielleicht ist euer Musikwunsch dann schon in der 16. Maxi-Ausgabe dabei. Und als drittes im Bunde, da gibt es noch Ace of Base mit der Maxi-Version von Life is a Flower.

Life is a Flower in der Maxi-Version von Ace of Base hier bei OK Saradi Super Maxis, die Ausgabe Nummer 15. Und wir kommen zur nächsten Runde und da geht es jetzt mal los mit einer etwas kürzeren Maxi. Ja, die Single-Version, die ist 3 Minuten und 9 Sekunden und die Maxi, die wir jetzt hören, 4 Minuten und 17. Der Song stammt im Original aus dem Jahre 1967 von den Turtles, heißt Happy Together und wir hören die Version von Jason Donovan. Anschließend gibt es wieder einen Musikwunsch für Natasha. Sie wünscht sich die Bad Boys Blue mit You're a Woman, I'm a Man. In der Maxi-Version selbstverständlich. Und als drittes im Bunde kommen auch noch Pepsi and Shirley mit Heartache.

0: Pepsi und Shirley mit ihrem großen Erfolg Heartache, übrigens ihre Karriere, die starteten sie beim Background bei der Formation Wham. Ja, wer noch alte Wham-Platten zu Hause hat, der kann sich die mal anhören. Da sind die beiden im Hintergrund noch zu hören, Pepsi und Shirley. Jetzt geht es zum ersten Mal deutschsprachig zur Sache. Es geht nach Hamburg und zwar geht es um das Projekt Hannes Krüger. Die kamen auch auf eine tolle Idee und zwar waren das zum einen der Produzent Peter Hoffmann und Franz Plaser und auch der deutsche Sänger Sascha Wahlbeck. Und sie nannten ihr Projekt Hannes Krüger und verwandten Originaltöne von Hans Albers aus dem Film Große Freiheit Nummer 7. Und herausgekommen ist ein wirklich guter Hit. 1988 war das. Wir hören mal wieder Der blonde Hans. Wie gesagt, Hannes Krüger. Anschließend, da gibt es einen Hit aus dem Jahre 1980 von Kool & The Gang, der Titel Hangin' Out. Und als drittes im Bunde kommt auch noch Kim Wilde auf uns zu mit You Came.
1: In unserer Sendung auf der Reeperbahn nachts um 12:30, ein Streifzug durch St. Pauli, sind wir jetzt im Hypodrom auf der großen Freiheit angekommen. Eben betritt Hannes Krüger, der singende Seemann, das Podium über der Manege. Der Lärm verstummt und jetzt klingt sie auf, die alte, auf allen Meeren bekannte Weise.

bin ich denn in Wirklichkeit hier? Das hat er an mir, Fritze. Ja, das bin ich. Es gibt doch nur was anderes.

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Ja, ich hab's ja gemerkt. Da hat sich doch wirklich ein Titel noch vorgedrängelt jetzt, und zwar Limahl und Kajigugu. Das war noch obendrauf ein Musikwunsch, und zwar für Patrick. Den hab ich dann jetzt einfach so eingeschoben. Also das war jetzt irgendwie ein Versehen. Ja, aber jetzt kommen die angekündigten Titel natürlich noch. Hier wird nichts unterschlagen. Also Kool & The Gang mit Hanging Out und anschließend Kim Wilde mit You Came.

Schwule Maxi von Kim Wilde, ja, und einer ihrer größten Erfolge bis heute. Das war der Titel You Came aus dem Jahre 88 und wir bleiben gerade beim Jahr 1988 bei der nächsten Runde. Es gibt übrigens jetzt zwei Maxis, die sind ungefähr gleich lang, nämlich 7 Minuten und 21 Sekunden und anschließend die Maxi 7 Minuten und 22 Sekunden. Und dann kommt da noch eine Maxi mit knapp über 6 Minuten. Ich rolle das Feld von hinten auf, wir hören Daryl Hall und John Oates mit I Can't Go For That, das ist die Maxi Nummer 3. Zuvor gibt es eine Künstlerin, die war in der Band The Go-Go's vertreten, ja, eine Damenband damals, da war auch Belinda Carlisle dabei. Und als Belinda Carlisle sich auf Solopfaden unterwegs gemacht hat, ja, mit Hits wie Heaven is a Place on Earth und anderen, da hat auch Jane Wheatland diese Solopfaden beschritten und auch einen großen Erfolg gehabt. Unter anderem auch in Deutschland in der Single-Hit-Parade und auch in den USA. Wir hören mal wieder den Titel Rush Hour. Wie gesagt, in der Maxi-Version. Und zuvor geht's aber nach Österreich. Ich habe mal einen Single-Erfolg von Falco aus dem Jahre 88, wie erwähnt, schon rausgesucht, nämlich Wiener Blut. Und den gibt's jetzt in der Maxi-Version. To boldly go where no man has gone before.

Dieses Thema hat man natürlich immer noch gut im Ohr, weil es von Mick Hucknall und seiner Band Simply Red verwendet worden ist für den Titel Sunrise. Das allerdings war das Original, sozusagen das Fundament für diesen Titel Sunrise, nämlich der Titel I Can't Go For That von Daryl Hall und John Oates Anfang der 80er Jahre. Also wenn es irgendwie eine 88er Runde sein sollte, das waren natürlich nur die ersten beiden Titel, ja, von Falco und von Jane Wheatland. Wir haben jetzt noch zwei Titel, jetzt haben wir wieder so einen Fall, da ist die Maxi-Version, also verdient sie überhaupt den Namen Maxi, 4 Minuten und 16 Sekunden und ist im Vergleich zur Single-Version 37 Sekunden länger. Wir hören nämlich von OMD den Titel Souvenir aus dem Jahre 81 und anschließend, da geht es mal so richtig schön in die 90er, ein Eurodance-Titel von MC Zar and the Real McCoy. War übrigens auch ein Riesenerfolg in den USA, Platz 3 gewesen damals, der Titel Another Night. Und das war's aus den Super Maxis, heute mit einigen Maxis dabei, unter anderem mit Culture Club, mit John Waite, mit Adventures of Stevie V, mit S-Express, mit den Boomtown Rats, mit Ace of Base, mit Jason Donovan, die Bad Boys Blue waren dabei, Pepsi and Shirley, Hannes Krüger, Kaji Gugu, Kool and the Gang und jetzt zum Schluss, wie gesagt, noch OMD und auch noch MC Zar and the Real McCoy. Und Marc Prediger am Mikrofon war auch noch dabei. Bis zum nächsten Mal. Ciao!

Jawohl, wir sind wieder da und immer wenn dieses Jingle und diese Musik ertönt, dann wisst ihr Bescheid. Es ist Dienstag, kurz nach 20 Uhr im offenen Kanal Saarland und es gibt die Perlen aus dem Archiv. Und heute gehen wir mal wieder zurück in den Winter 1980. Ganz genau auf den Montag, 3. März 1980. Und im Programm von SR1 Europawelle Saar gab es damals immer die Halbzeit. Natürlich die Halbzeit zur Hälfte des Tages, kann man sagen, von 12 bis 14 Uhr. Und im Mittelpunkt der Halbzeit standen die Hits der Hörer. Das heißt Musikwünsche der Hörerinnen und Hörer. Und die wurden präsentiert meistens von Ilona Christen. Ja, das ist doch mal eine schöne Erinnerung an die gute Ilona, die damals immer die Halbzeit moderiert hat. So, ich musste gerade hier mein Handy auf lautlos stellen, denn es hat immer gepiepst hier. Ich weiß nicht, was da los ist, aber manchmal bekommt man unzählige WhatsApp-Nachrichten am Stück. So, also wie gesagt, eine Perle aus dem Archiv, eine schöne Erinnerung an Ilona Christen, Ilona Christen-Kleitz auch später. Und nicht nur das, wer im März 1980 in der Realschule in Dudweiler war, und zwar exakt in der Klasse 8e, der hat jetzt die Chance, vielleicht sich noch einmal zu hören. Denn die Klasse 8e, genau dieser Realschule in Dudweiler, war damals zu Gast auf dem Hallberg und hat das Musikprogramm zusammengestellt. Und was die Klasse sich da alles gewünscht hat, das hören wir gleich. Es geht auch dann sofort los nach dem ersten Titel. Und das war eine damals sehr, sehr moderne und aktuelle Nummer von Earth and Fire. Es geht los mit dem Titel Weekend, obwohl ein Montag war.

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1: Hallo, hallo, freue mich ganz besonders, dass Sie wieder da sind. Es ist Montag, 12 Uhr und 7 Minuten war es vor wenigen Sekunden. Montag, 3. März. Bei uns ist heute irgendwie eine riesen Montagsstimmung, aber trotzdem alles gut gelaunt. Am Mikrofon begrüßt Sie ganz herzlich die Ilona. Und außerdem sind da noch die Schüler der Realschule Dudweiler, die heute ihr Musikprogramm zusammengestellt haben.
2: Mein Name ist Rolf Luis. Ich bin der Klassensprecher der 8E der Realschule Dudweiler. Wir besichtigen heute SR1 Europawelle Saar auf dem Hallberg und wir sind hier eingeladen worden, das Musikprogramm zusammenzustellen. Ich wünsche mir den Titel von Diodato Zarathustra.

Mein Name ist Norbert Jacobs und ich bin auch in der Klasse 8E wie mein Klassensprecher. Wir finden es hier in der Sendung Halbzeit am Hallberg im Studio. Und mein Musikwunsch ist Cat Stevens, Morning Has Broken.

0: Mein Name ist Silke Speicher, ich komme aus Duttweiler, ich bin auch in der Klasse 8e. Ich möchte später mal auf die Bank oder auf die Post gehen und ich habe mir den Titel Elute gewünscht von Bonnie M.
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1: 12.22 Uhr wird es in wenigen Sekunden sein. 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
3: Also Kerstin Mohr, bin ebenfalls in der Klasse 8e, befinde mich hier auf dem Hallberg in der Sendung Hits der Hörer, Halbzeit. Und meine Hobbys sind Reiten, vor allem Tennis und Lesen. Und mein Musikwunsch ist von Pink Floyd, Another Brick in the Wall.

Ich heiße Alessia Sommi, ich bin auf der Realschule Duttweiler 8E und ich möchte mich noch bedanken bei Herrn Kers, der uns hier eingeladen hat. Und mein Musikwunsch ist Persian Market von Exception.

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1: 12.29 Uhr, jetzt ganz genau auf die Sekunde. SR1 Europawelle sah die Verkehrslage Baden-Württemberg, Autobahn 6 von Mannheim in Fahrtrichtung Heilbronn. Nach einem Unfall zwischen dem Autobahnkreuz Walldorf und Sinsheim einspurige Verkehrsführung und etwa 13 Kilometer Stau, eine ganze Menge. Es wird empfohlen, ab Wiesloch-Rauenberg die Autobahn zu verlassen und über die U59 und die U161 zur Anschlussstelle Steinsfurt zu fahren.
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3: Ich heiße Sonja Rapp und bin Schülerin der 8E. Und ich grüße alle zu Hause, meine Eltern, meine Schwester, meine Freunde. Und ich habe mir das Lied gewünscht, Yes, Eigen Boogie von Baccarat.

Ich heiße Uwe Kammer, komme von der Realschule Tuttweiler, Klasse 8E. Meine Hobbys sind Kunstturnen und Schwimmen. Und ich wünsche mir den Titel Don't You Cry For Me, Argentina von Nini Grosso.

Ich heiße Christine Süß, komme von der Realschule Duttweiler. Ich bin der Klasse 8E und ich grüße alle Hörer und meine Eltern, meinen Bruder und alle Verwandten. Und ich habe mir den Titel Weekend von Earth and Fire gewünscht.

Mein Name ist Reinhard Dannecker. Ich komme von der Realschule von Duttweiler 8E und ich habe mir den Titel Breakfast in Amerika gewünscht von Supertramp.

Hallo, hier ist nochmal die Sonja und mir hat hier ein Titel noch gut gefallen. Das war von Bonnie M., Belfast, und wir kommen mit der Klasse ziemlich gut zurecht und die Jungen, die sind auch ganz gut und wir verstehen uns gut.

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1: 12.49 Uhr wird es in wenigen Sekunden sein. 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Unsere Sendung heißt jeden Tag von 12 bis 2 Halbzeit und Halbzeit hat Hits der Hörer. Und wir würden ganz gerne jetzt einmal, wir, das ist zum Beispiel Wolfgang Kretscher und Alf Wolf und auch ich, bei einem Klassentreffen dabei sein. Und zwar suchen wir die Jahrgänge 1950 bis 1955. Der Alf meinte zwar, wir sollten auch die 41er nicht vergessen, das tun wir auch nicht, die nehmen wir dann ein anderes Mal dran. Also, wenn es einen Klassensprecher gibt von damals, der in der Lage ist, seine alte Klasse zusammen zu trommeln, dann sollte er uns das ganz schnell schreiben auf eine Postkarte. Die Postkarte an SR1, Europawille Saar, Halbzeit, Postfach 1050 in 6600 Saarbrücken. Draufschreiben, welche Klasse, welcher Jahrgang und an welchem Tag das Klassentreffen stattfindet. Und dann ist Halbzeit mit dabei. Wir würden uns sehr freuen.

Halbzeit auf SR1 Europawelle Saar, 12.55 Uhr war es vor wenigen Sekunden. Wir haben Hits der Hörer. Heute haben Schüler der Realschule, und zwar der Klasse 8e in Dudweiler, ihr Musikprogramm zusammengestellt.

SR1, Europawelle sah die Verkehrslage Baden-Württemberg. Autobahn 6 von Mannheim in Fahrtrichtung Heilbronn. Nach einem Unfall zwischen dem Autobahnkreuz Walddorf und Sinsheim. Einspurige Verkehrsführung und etwa 13 Kilometer Stau. Es wird empfohlen, ab Wiesloch-Rauenberg die Autobahn zu verlassen und über die U59 und die U161 zur Anschlussstelle Steinsfurt zu fahren.

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1: 13.14 Uhr, ganz genau, mit den letzten Sekunden jetzt am Mikrofon immer noch die Ilona bis 14 Uhr und Schüler der Realschule, und zwar der Klasse 8e aus Dudweiler.
2: Hier ist Petra Lenz, ich bin auf der Dudweiler Realschule, Klasse 8e. Meine Hobbys sind Trampolin, Schwimmen und Reiten. Ich bin hier in der Sendung Halbzeit im Saarländischen Rundfunk und mein Musikwunsch ist Lone of the Line von Buckley Chance Harvest.

Hier ist wieder die Kerstin und ich wollte noch etwas über unseren Lehrer sagen. Wir sind alle ziemlich einverstanden mit ihm. Er versucht uns den Unterricht so gut wie möglich vorzubereiten und mein nächster Musikwunsch ist Ti Amo von Howard Carpendale.

Hier ist nochmal der Rolf. Ich habe hier noch ein Lied gefunden, das ist von Reinhard May, Keine ruhige Minute. Und jetzt noch über die Lehrer so. Bei Klassenfahrten ist das immer schlecht, weil der nie mit uns fortfahren will. Das war nur was zum Lehrer.

eine ruhige Minute. Ein schöner Titel, mag ich sehr, hat mir sehr gut gefallen, mag den Text auch. Und überhaupt Reinhard May, da kann man ja nie falsch liegen. Apropos ruhige Minute, 13.27 Uhr ganz genau. Auf SR1 Europawelle Saar hören Sie Halbzeit auf Mittelwelle 1422 kHz und UKW 88 MHz. Und Halbzeit bringt Hits der Hörer, das wissen Sie, jeden Tag von 12 bis 2. Also Ihr Musikprogramm, meine Damen und Herren, das Sie selbst zusammenstellen können. Und wir, das Team von Halbzeit, Wolfgang Kretscher, Alf Wolf und ich, wir haben eine große Bitte. Wir möchten ganz gerne mal bei einem Klassentreffen dabei sein. Und aus diesem Grund suchen wir die Jahrgänge 1950 bis 1955 zunächst mal. Später kommen dann die früheren oder späteren Jahrgänge auch noch an die Reihe. Also schreiben Sie uns eine Postkarte an SR1 Europawelle Saar, Halbzeit Postfach 1050 in 6600 Saarbrücken. Das kann eventuell der ehemalige Klassenlehrer machen oder der Klassensprecher. Und dann den Tag angeben, an dem das Klassentreffen stattfindet und wo. Und dann wären wir gerne dabei. Und die alte Klasse, die kann sich dann die Titel wünschen, die damals aktuell waren, ne? Oder die Ihnen heute gefallen.

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2: 13.32 Uhr war es vor wenigen Sekunden. SR1 Europawelle sah die Verkehrslage Baden-Württemberg. Autobahn 6 von Mannheim in Fahrtrichtung Heilbronn nach einem Unfall zwischen dem Autobahnkreuz Walldorf und Sinsheim. Einspurige Verkehrsführung und etwa 13 Kilometer Stau. Es wird empfohlen, ab Wiesloch-Rauenberg die Autobahn zu verlassen und über die U59 und die U161 zur Anschlussstelle Steinsfurt zu fahren. Autobahn 5 von Karlsruhe in Fahrtrichtung Basel nach einem Unfall zwischen Baden-Baden und Bühl 2 bis 3 Kilometer Stau. In Gegenrichtung im gleichen Abschnitt 1 bis 2 Kilometer Stau. Autobahn 81 von Stuttgart in Richtung Heilbronn wegen Markierungsarbeiten zwischen Pleidelsheim und Mundelsheim 1 bis 2 Kilometer Stau.
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0: In Halbzeit, heute auf SR1 Europa Willisar am Mikrofon, Schüler der 8E der Realschule Dudweiler.
1: Er ist der Uwe Kammerner und ich bin auf der Realschule Dudweiler in 8E und die ganze Woche über auf der Sportschule in Saarbrücken und trainiere 6-mal in der Woche, 3 Stunden. Ich mache Kunstturnen und ich wünsche mir den Titel noch I want you, I need you, I love you von Elvis Presley.

Hallo, hier ist wieder die Petra Lenz und ich habe noch einen Musikwunsch gefunden, Grieß von Frankie Valli. Und wir haben jetzt mittlerweile in diesem Jahr erst eine Fahrt gemacht, das war nach Luxemburg. Mittlerweile keine, obwohl die ganze Klasse schon gemeutert hat, weil alle noch fahren wollten, aber die Lehrer sind nicht so dafür. Wir haben nicht genügend Lehrer auf der Schule und ich möchte noch alle Verwandten und Bekannten grüßen von mir.

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0: 13.53 Uhr in wenigen Sekunden, Halbzeit auf SR1 Europawelle Saar. Wir haben Hits der Hörer für unsere Hörer, das Musikprogramm heute zusammengestellt von den Schülern der 8E aus Dudweiler.
1: Hier bin ich noch, Alessio, und ich habe noch einen Musikwunsch von Jazz Harrison, Blow Away. Und dann will ich noch alle Leute aus dem Jugendzentrum Saarbrücken, Teestube, grüßen.

13.57 Uhr war es vor wenigen Sekunden. 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Hörten Sie Halbzeit, Hits der Hörer. Tschüss, bis morgen, sagt die Ilona.

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1: SR1 Europawelle Saar, Meldungen über Verkehrsstörungen liegen uns zurzeit nicht vor.
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1: Alstern begrüßen wir erstmal Hörer auf das, genau, herzlichste, zur heutigen Ausgabe der deutschen Verkaufshitparade oder auch kurz Top 75, ermittelt von Media Control, zu hören auf SR1 Europawelle Saar und dies jeden Mittwoch in dieser Stunde in der Zeit von 19.05 Uhr bis 5 Sekunden vor 8 Uhr. Guten Abend, sagt der Wolfgang Hellmann. Alstern, es geht um die 75 meistverkauften Singleplatten der vergangenen Woche, bis gestern Abend also.

S folgen die Positionen. Position 75 heute, Don't Tell Me von Blancmange. Against All Odds von Phil Collins, Position 74. Let's Hear It for the Boy mit Denise Williams, 73. Infatuation, Rod Stewart auf 72. Rick Springfield, Love Somebody, die 71. She's Strange mit Cameo auf 70. Send Me an Angel von Real Life, 69. Stefan und Nina mit Feuerwerk, Position 68. Farewell My Summer Love, Michael Jackson, die 67. Und Dr. Mabuse von Propaganda, die 66.

Dancing Girls, Nick Kershaw auf 65. Engel 07 mit Hubert K. die Position 64. I Want to Break Free von Queen die 63. Stuck on You, Lionel Richie, Position 62. Fiction Factory, Ghost of Love, die 61. Und I Love the Night von Christa Berg, die Runde 60. Und damit kommen wir bei 59 zum ersten Neueinsteiger in der heutigen Ausgabe vom 29. August. Neu dabei, Tracy Ullman und Sunglasses.

Dies also war das hübsche Liedlein von den Augengläsern oder auch Brille genannt. Sunglasses, Tracy Ullman, neu dabei, erster Neueinsteiger von 0 auf 59. Wie heißt dieser Spruch? Wenn's am Abend an Musik gefehlt, flugs das Kraftpaket gewählt. Naja. Und das Ganze kann man hören auf der Mittelwelle 1422 kHz gleich 211 Meter und auf UKW im Kanal 3 88 MHz in Stereo. Wir hatten die 59, der erste Neueinsteiger, die Tracy war das. Und auf 58, genau, da kommt der zweite Neueinsteiger. Und das ist Rod Stewart in der ersten Woche dabei mit Some Guys Have All the Luck.

Dies also war der zweite Neueinsteiger für heute. Zugleich die neue Position 58 von 0 auf diese Position. Some guys have all the luck mit Rod Stewart. Kenny Loggins belegt die Position 57 mit Navaswol, Footloose. Only When You Leave mit Spandau Ballet 56, Stay the Night Chicago 55, Duran Duran mit Reflex auf 54, High on Emotion von Chris de Burgh die 53 und bei 52, na was machen wir da? Genau, da stoppen wir, denn dort ist der dritte Neueinsteiger zu finden. Von 0 auf Position 53, ein Titel, den wir alle im Original von ABBA kennen. In der neuen Version platziert Blancmange mit The Day Before You Came.

The Day Before You Came von Blancmange. Der Neueinsteiger von 0 zur Position 52. P-Line Happy Children die Position 51. Gemini mit Magdalena die Position 50. Und Sweet Somebody von Shannon die 49. Wir kommen zum vierten Neueinsteiger in der heutigen Ausgabe vom 29. August. Neu dabei in der deutschen Verkaufshitparade von 0 auf Position 48, L. Corley. Viele werden ihn kennen als ehemaligen Schauspieler aus der Serie Denver Clan. Hier ist er mit Square Rooms.

Nach Tracy Ullman, Rod Stewart und Blancmange der vierte Neue im Bunde, Al Corley von 0 auf Position 48 mit Square Rooms. Searching von Hazel Dean belegt die Position 47 und bei 46, da haben wir einen Re-Entry, wie das so schön heißt. Vor 14 Tagen kam er rein, der Chris Rea mit Touché d'Amour. Letzte Woche fiel er wieder raus und heute erneut von 0 auf Position 46. Also deshalb, Chris Rea und Touché d'Amour.

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1: Somit ist Chris Rea der erste Wiedereinsteiger für heute, erneut von 0 auf die Position 46 mit dem Titel Touché d'Amour. So, jetzt muss der Onkel Wolfgang erstmal was anderes machen. SR1 Europawelle Saar, Meldungen über Verkehrsstörungen liegen uns zurzeit nicht vor.

So, wie weit sind wir denn? Wir hatten es geschafft von 75 bis zur Position 46. Na, dann machen wir doch bei 45 weiter. Und dort zu finden ist heute der Peter Schilling mit Terra Titanic. I Feel Like Buddy Holly von Elvin Stardust, Position 44. Marlene Ricci mit Tonight, die 43. Und Jennifer Rush mit 25 Lovers, die Position 42. State of Shock, die Jacksons, 41. Oh Baby, Münchner Freiheit, 40. A Flock of Seagulls, The More You Live, The More You Love, die Position 39. Cyndi Lauper, ganz oben in Amerika, bei uns zu finden auf Position 38 mit She Bop. Tja, und nach dem Riesenerfolg von Self-Control hat es die Laura wieder geschafft, von 0 auf 37 einzusteigen mit ihrer neuen Singleplatte. Unser fünfter Neueinsteiger für heute, Laura Branigan und The Lucky One.

Neueinsteiger 5. Das war Laura Branigan, Position 37, damit für den Titel The Lucky One. Self-Control in der Version mit Raff zu finden in dieser Woche auf Position 36. Und wir hätten den 6. Neueinsteiger zu bieten. Von 0 zur Position 35, ein Titel, der erstmal in Österreich ganz oben war, dann kam er so langsam über Bayern, tja, hier hoch. Und jetzt hat er es auch geschafft, in der deutschen Verkaufshitparade Fuß zu fassen. Die Gruppe heißt STS und diese drei Buchstaben stehen für die Nachnamen der drei Herren. Der eine heißt Steinbecker, der andere Thiemischel und der dritte heißt Schiffkowitz, also kurz STS und der Titel heißt Fürstenfeld. Und das ist unsere neue Position 35.

Ja, das waren also die Herren Steinbecker, Thiemischel und Schiffkowitz oder auch kurz SDS mit dem Titel Fürstenfeld. Und das war unser sechster Neueinsteiger von 0 zur Position 35. Elton John, Sad Songs, die 34. Dancing with Tears in My Eyes von Ultravox, die 33. Und dieser Tusch war für den siebten Neueinsteiger von heute. Von 0 zur Position 37. Divine und You Think You're a Man.

Unser siebter Neuansteiger für heute von 0 zur Position 32, das war You Think You're a Man von Divine. Und damit kommen wir gleich bei der Position 31 zum ersten Aufsteiger in der heutigen Ausgabe. Letzte Woche, also am letzten Mittwoch, Position 53, für heute nach oben auf die 31. Und das ist Roger Whittaker mit Eloisa.

Das war der Aufsteiger von 53 nach oben auf die Position 31, Roger Whittaker mit Eloisa. Die Hesse kommen mit den Rodger Monotones auf 30, Eartha Kitt, I Love Mandy 29. Jump, die Pointer Sisters 28. It's a Hard Life, Queen 27. Und Down on the Street von Chuck Attack, die 26. My Soul and Raps Tonight, Savage Progress 25. Dream von P-Line auf 24. Catch Me, I'm Falling, Real Life, die 23. Und Sounds Like a Melody von Alphaville, die Position 22. OMD auf 21 mit Talking Loud and Clear. Dum Dum Girl, Talk Talk, die Position 20. Time After Time, Cyndi Lauper ist das auf 19. Lalala Linda, die Ace Cats, Position 18. Und dann kommen wir zur 17. Ein weiterer Aufsteiger für heute. Letzte Woche notiert auf 37, Limahl mit Never Ending Story.

Neverending Story mit Limahl, das war die neue Position 17. When Doves Cry mit Prince, die 16. Tina Turner, What's Love Got to Do With It, die Position 15. Wake Me Up Before You Go Go von Wham auf 14. Self Control mit Laura Branigan, die 13. Auf 12, I Won't Let the Sun Go Down on Me, Nick Kershaw. Swiss Me Nice von Fancy, immer noch erfolgreich, auf 11. Übrigens, morgen Abend im Hit-Tip 18.10, da wird die neue Singleplatte von Fancy vorgestellt, zum ersten Mal. Morgen Abend 18.10, Kraftpaket, reinhören. Fancy also auf 11, auf 10, Billy Idol, Eyes Without a Face. Männer von Herbert Grönemeyer auf 9, Mike Oldfield, Two Friends, die Position 8. Precious Little Diamond von Fox the Fox, die Position 7. Two Tribes von Frankie Goes to Hollywood auf 6. Und damit kommen wir zur Top 5. Und da haben wir von 6 auf Position 5, also um einen Punkt nach oben, die Klaus-Lage-Band mit 1001 Nacht.

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1: Genau, wir sind bei den meistverkauften, bei den Top 5 Platten in dieser Ausgabe vom 29. August. Die 5 haben wir gerade gehört, von 6 um eine Position nach oben in dieser Woche, die Klaus Lage Band mit 1001 Nacht. Position 4, Bronski Beat, Small Town Boy. Position 3, Gefallen von 1, Evelyn Thomas, High Energy. Das heißt, es gibt heute eine neue 1. Auf jeden Fall die 2, die heißt nach wie vor Such a Shame und kommt von Talk Talk. Und da wir letzte Woche so einen Riesenaufsteiger hatten, das war Giorgio Moroder, ist fast klar gewesen, dass er es heute schafft mit der Position 1. Und das hat er auch. Und das war dann auch fast die heutige Ausgabe der deutschen Verkaufshitparade. Morgen 18.10 Uhr treffen wir uns zur Sendung Hit-Tipp. Und jetzt in voller Länge mit einem Tschüss von Wolfgang Hellmann, Reach Out von Giorgio Moroder, die neue 1 in Deutschland.

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2: SR1 Europawelle Saar, Meldungen über Verkehrsstörungen liegen uns zurzeit nicht vor.
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2: Alles dann begrüßen wir erstmal Hörer auf das, genau, herzlichste, zur heutigen Ausgabe der deutschen Verkaufshitparade oder auch kurz Top 75, ermittelt von Media Control, zu hören auf SR1 Europawelle Saar. Und dies jeden Mittwoch in dieser Stunde in der Zeit von 19.05 Uhr bis 5 Sekunden vor 8 Uhr. Guten Abend, sagt der Wolfgang Hellmann. Als dann, es geht um die 75 meistverkauften Singleplatten der vergangenen Woche, bis gestern Abend also.

Quiz folgen die Positionen. Position 75 heute, Don't Tell Me von Blancmange. Against All Odds von Phil Collins, Position 74. Let's Hear It for the Boy mit Denise Williams, 73. Infatuation, Rod Stewart auf 72. Rick Springfield, Love Somebody, die 71. She's Strange mit Cameo auf 70. Send Me an Angel von Real Life, 69. Stefan und Nina mit Feuerwerk, Position 68. Farewell My Summer Love, Michael Jackson, die 67. Und Dr. Mabuse von Propaganda, die 66. Dancing Girls, Nick Kershaw auf 65. Engel 07 mit Hubert K., die Position 64. I Want to Break Free von Queen, die 63. Stuck on You, Lionel Richie, Position 62. Fiction Factory, Ghost of Love, die 61. Und I Love the Night von Christa Berg, die Runde 60. Und damit kommen wir bei 59 zum ersten Neueinsteiger in der heutigen Ausgabe vom 29. August. Neu

Dies also war das hübsche Lieblein von den Augengläsern oder auch Brille genannt. Sunglasses Tracy Ullman neu dabei, erster Neueinsteiger von 0 auf 59. Wie heißt dieser Spruch? Wenn's am Abend an Musik gefehlt, flugs das Kraftpaket gewählt. Naja. Und das Ganze kann man hören auf der Mittelwelle 1422 kHz gleich 211 Meter und auf UKW im Kanal 3 88 MHz in Stereo. Wir hatten die 59, der erste Neueinsteiger, die Tracy war das. Und auf 58, genau, da kommt der zweite Neueinsteiger. Und das ist Rod Stewart in der ersten Woche dabei mit Some Guys Have All the Luck.

Dies also war der zweite Neueinsteiger für heute. Zugleich die neue Position 58 von 0 auf diese Position. Some guys have all the luck mit Rod Stewart. Kenny Loggins belegt die Position 57 mit Navaswol Footloose. Only When You Leave mit Spandau Ballet 56. Stay the Night Chicago 55. Duran Duran mit Reflex auf 54. High on Emotion von Chris de Burgh die 53. Und bei 52, na, was machen wir da? Genau, da stoppen wir. Denn dort ist der dritte Neueinsteiger zu finden. Von 0 auf Position 53, ein Titel, den wir alle im Original von ABBA kennen. In der neuen Version platziert Blancmange mit The Day Before You Came.

Day Before You Came von Blancmange. Dritter Neuansteiger von 0 zur Position 52. P-Line Happy Children die Position 51. Gemini mit Magdalena die Position 50. Und Sweet Somebody von Shannon die 49. Wir kommen zum vierten Neuansteiger in der heutigen Ausgabe vom 29. August. Neu dabei in der deutschen Verkaufshitparade von 0 auf Position 48, L. Corley. Viele werden ihn kennen als ehemaligen Schauspieler aus der Serie Denver Clan. Hier ist er mit Square Rooms.

Nach Tracy Ullman, Rod Stewart und Blancmange der vierte Neue im Bunde, Al Corley von 0 auf Position 48 mit Square Rooms. Searching von Hazel Dean belegt die Position 47 und bei 46, da haben wir einen Re-Entry, wie das so schön heißt. Vor 14 Tagen kam er rein, der Chris Rea mit Touché d'Amour. Letzte Woche fiel er wieder raus und heute erneut von 0 auf Position 46. Also deshalb, Chris Rea und Touché d'Amour.

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1: Somit ist Chris Rea der erste Wiedereinsteiger für heute, erneut von 0 auf die Position 46 mit dem Titel Touché d'Amour. So, jetzt muss der Onkel Wolfgang erstmal was anderes machen. SR1 Europawelle Saar, Meldungen über Verkehrsstörungen liegen uns zurzeit nicht vor.

So, wie weit sind wir denn? Wir hatten es geschafft von 75 bis zur Position 46. Na, dann machen wir doch bei 45 weiter. Und dort zu finden ist heute der Peter Schilling mit Terra Titanic. I Feel Like Buddy Holly von Alvin Stardust, Position 44. Marlene Ricci mit Tonight, die 43. Und Jennifer Rush mit 25 Lovers, die Position 42. State of Shock, die Jacksons, 41. Oh Baby, Münchner Freiheit, 40. A Flock of Seagulls, The More You Live, The More You Love, die Position 39. Cyndi Lauper, ganz oben in Amerika, bei uns zu finden auf Position 38 mit She Bop. Tja, und nach dem Riesenerfolg von Self-Control hat es die Laura wieder geschafft, von 0 auf 37 einzusteigen mit ihrer neuen Singleplatte. Unser fünfter Neueinsteiger für heute, Laura Branigan und The Lucky One.

Neueinsteiger 5. Das war Laura Branigan, Position 37, damit für den Titel The Lucky One. Self-Control in der Version mit Raff zu finden in dieser Woche auf Position 36. Und wir hätten den 6. Neueinsteiger zu bieten. Von 0 zur Position 35, ein Titel, der erstmal in Österreich ganz oben war, dann kam er so langsam über Bayern, tja, hier hoch. Und jetzt hat er es auch geschafft, in der deutschen Verkaufshitparade Fuß zu fassen. Die Gruppe heißt STS und diese drei Buchstaben stehen für die Nachnamen der drei Herren. Der eine heißt Steinbecker, der andere Thiemischl und der dritte heißt Schiffkowitz. Also kurz STS und der Titel heißt Fürstenfeld. Und das ist unsere neue Position 35.

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Ja, das waren also die Herren Steinbecker, Thiemischel und Schiffkowitz oder auch kurz SDS mit dem Titel Fürstenfeld. Und das war unser sechster Neueinsteiger von 0 zur Position 35. Elton John, Sad Songs, die 34. Dancing with Tears in My Eyes von Ultravox, die 33. Und dieser Tusch war für den siebten Neueinsteiger von heute. Von 0 zur Position 37. Divine und You Think You're a Man.

Unser siebter Neueinsteiger für heute von 0 zur Position 32, das war You Think You're a Man von Divine. Und damit kommen wir gleich bei der Position 31 zum ersten Aufsteiger in der heutigen Ausgabe. Letzte Woche, also am letzten Mittwoch, Position 53, für heute nach oben auf die 31. Und das ist Roger Whittaker mit Eloisa.

Das war der Aufsteiger von 53 nach oben auf die Position 31, Roger Whittaker mit Eloisa. Die Hesser kommen mit den Rodger Monotones auf 30, Eartha Kitt, I Love Mandy 29. Jump, die Pointer Sisters 28. It's a Hard Life, Queen 27. Und Down on the Street von Chuck Attack, die 26. My Soul and Raps Tonight, Savage Progress 25. Dream von P-Line auf 24. Catch Me, I'm Falling, Real Life, die 23. Und Sounds Like a Melody von Alphaville, die Position 22. OMD auf 21 mit Talking Loud and Clear. Dum Dum Girl, Talk Talk, die Position 20. Time After Time, Cyndi Lauper ist das auf 19. Lalala Linda, die Ace Cats, Position 18. Und dann kommen wir zur 17. Ein weiterer Aufsteiger für heute. Letzte Woche notiert auf 37, Limahl mit Never Ending Story.

0: Neverending Story mit Limahl, das war die neue Position 17. When Doves Cry mit Prince, die 16. Tina Turner, What's Love Got to Do With It, die Position 15. Wake Me Up Before You Go Go von Wham auf 14. Self Control mit Laura Bennigan, die 13. Auf 12, I Won't Let the Sun Go Down on Me, Nick Kershaw. Slice Me Nice von Fancy, immer noch erfolgreich, auf 11. Übrigens, morgen Abend im Hit-Tip 18.10, da wird die neue Singleplatte von Fancy vorgestellt, zum ersten Mal. Morgen Abend 18.10, Kraftpaket, reinhören. Fancy also auf 11, auf 10, Billy Idol, Eyes Without a Face. Männer von Herbert Grönemeyer auf 9, Mike Oldfield, Two Friends, die Position 8. Precious Little Diamond von Fox the Fox, die Position 7. Two Tribes von Frankie Goes to Hollywood auf 6. Und damit kommen wir zur Top 5. Und da haben wir von 6 auf Position 5, also um einen Punkt nach oben, die Klaus Lage Band mit 1001 Nacht.
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1: Genau, wir sind bei den meistverkauften, bei den Top 5 Platten in dieser Ausgabe vom 29. August. Die 5 haben wir gerade gehört, von 6 um eine Position nach oben in dieser Woche, die Klaus Lage Band mit 1001 Nacht. Position 4, Bronski Beat, Small Town Boy. Position 3, Gefallen von 1, Evelyn Thomas, High Energy. Das heißt, es gibt heute eine neue 1. Auf jeden Fall die 2, die heißt nach wie vor Such a Shame und kommt von Talk Talk. Und da wir letzte Woche so einen Riesenaufsteiger hatten, das war Giorgio Moroder, ist fast klar gewesen, dass er es heute schafft mit der Position 1. Und das hat er auch. Und das war dann auch fast die heutige Ausgabe der deutschen Verkaufshitparade. Morgen 18.10 Uhr treffen wir uns zur Sendung Hit-Tipp. Und jetzt in voller Länge mit einem Tschüss von Wolfgang Hellmann, Reach Out von Giorgio Moroder, die neue 1 in Deutschland.

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2: SR1 Europawelle Saar, Meldungen über Verkehrsstörungen liegen uns zurzeit nicht vor.
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2: Alstern begrüßen wir erstmal Hörer auf das, genau, herzlichste, zur heutigen Ausgabe der deutschen Verkaufshitparade oder auch kurz Top 75. Ermittelt von Media Control, zu hören auf SR1 Europawelle Saar. Und dies jeden Mittwoch. In dieser Stunde in der Zeit von 19.05 Uhr bis 5 Sekunden vor 8 Uhr. Guten Abend, sagte Wolfgang Hellmann. Alstern, es geht um die 75 meistverkauften Singleplatten der vergangenen Woche bis gestern Abend also.

Es folgen die Positionen. Position 75 heute, Don't Tell Me von Blancmange. Against All Odds von Phil Collins, Position 74. Let's Hear It for the Boy mit Denise Williams, 73. Infatuation, Rod Stewart auf 72. Rick Springfield, Love Somebody, die 71. She's Strange mit Cameo auf 70. Send Me an Angel von Real Life, 69. Stefan und Nina mit Feuerwerk, Position 68. Farewell My Summer Love, Michael Jackson, die 67. Und Dr. Mabuse von Propaganda, die 66. Dancing Girls, Nick Kershaw auf 65. Engel 07 mit Hubert K., die Position 64. I Want to Break Free von Queen, die 63. Stuck on You, Lionel Richie, Position 62. Fiction Factory, Ghost of Love, die 61. Und I Love the Night von Christa Berg, die Runde 60. Und damit kommen wir bei 59 zum ersten Neueinsteiger in der heutigen Ausgabe vom 29. August. Neu dabei, Tracy Ullman und Sunglasses.

Dies also war das hübsche Liedlein von den Augengläsern oder auch Brille genannt. Sunglasses, Tracy Ullman, neu dabei, erster Neueinsteiger von 0 auf 59. Wie heißt dieser Spruch? Wenn's am Abend an Musik gefehlt, flugs das Kraftpaket gewählt. Naja. Und das Ganze kann man hören auf der Mittelwelle 1422 kHz gleich 211 Meter und auf UKW im Kanal 3 88 MHz in Stereo. Wir hatten die 59, der erste Neueinsteiger, die Tracy war das. Und auf 58, genau, da kommt der zweite Neueinsteiger. Und das ist Rod Stewart in der ersten Woche dabei mit Some Guys Have All the Luck.

Dies also war der zweite Neueinsteiger für heute. Zugleich die neue Position 58 von 0 auf diese Position. Some guys have all the luck mit Rod Stewart. Kenny Loggins belegt die Position 57 mit Navaswol Footloose. Only When You Leave mit Spandau Ballet 56. Stay the Night Chicago 55. Duran Duran mit Reflex auf 54. High on Emotion von Chris de Burgh, die 53. Und bei 52, na, was machen wir da? Genau, da stoppen wir. Denn dort ist der dritte Neueinsteiger zu finden. Von 0 auf Position 53, ein Titel, den wir alle im Original von ABBA kennen. In der neuen Version platziert Blancmange mit The Day Before You Came.

Day Before You Came von Blancmange. Dritter Neuansteiger von 0 zur Position 52. P-Line, Happy Children, die Position 51. Gemini mit Magdalena, die Position 50. Und Sweet Somebody von Shannon, die 49. Wir kommen zum vierten Neuansteiger in der heutigen Ausgabe vom 29. August. Neu dabei in der deutschen Verkaufshitparade von 0 auf Position 48, Al Corley. Viele werden ihn kennen als ehemaligen Schauspieler aus der Serie Denver Clan. Hier ist er mit Square Rooms.

Nach Tracy Ullman, Rod Stewart und Blancmange der Neue, der vierte Neue im Bunde, Al Corley von 0 auf Position 48 mit Square Rooms. Searching von Hazel Dean belegt die Position 47 und bei 46, da haben wir einen Re-Entry, wie das so schön heißt. Vor 14 Tagen kam er rein, der Chris Rea mit Touché d'Amour. Letzte Woche fiel er wieder raus und heute erneut von 0 auf Position 46. Also deshalb, Chris Rea und Touché d'Amour.

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1: Somit ist Chris Rea der erste Wiedereinsteiger für heute, erneut von 0 auf die Position 46 mit dem Titel Touché d'Amour. So, jetzt muss der Onkel Wolfgang erstmal was anderes machen. SR1 Europawelle Saar, Meldungen über Verkehrsstörungen liegen uns zurzeit nicht vor.

So, wie weit sind wir denn? Wir hatten es geschafft von 75 bis zur Position 46. Na, dann machen wir doch bei 45 weiter. Und dort zu finden ist heute der Peter Schilling mit Terra Titanic. I Feel Like Buddy Holly von Alvin Stardust, Position 44. Marlene Ricci mit Tonight, die 43. Und Jennifer Rush mit 25 Lovers, die Position 42. State of Shock, die Jacksons, 41. Oh Baby, Münchner Freiheit, 40. A Flock of Seagulls, The More You Live, The More You Love, die Position 39. Cyndi Lauper, ganz oben in Amerika, bei uns zu finden auf Position 38 mit She Bop. Tja, und nach dem Riesenerfolg von Self-Control hat es die Laura wieder geschafft, von 0 auf 37 einzusteigen mit ihrer neuen Singleplatte. Unser fünfter Neueinsteiger für heute, Laura Branigan und The Lucky One.

Neueinsteiger 5. Das war Laura Branigan, Position 37, damit für den Titel The Lucky One. Self-Control in der Version mit Raff zu finden in dieser Woche auf Position 36. Und wir hätten den 6. Neueinsteiger zu bieten. Von 0 zur Position 35, ein Titel, der erstmal in Österreich ganz oben war, dann kam er so langsam über Bayern, tja, hier hoch. Und jetzt hat er es auch geschafft, in der deutschen Verkaufshitparade Fuß zu fassen. Die Gruppe heißt STS und diese drei Buchstaben stehen für die Nachnamen der drei Herren. Der eine heißt Steinbecker, der andere Thiemischel und der dritte heißt Schiffkowitz. Also kurz STS und der Titel heißt Fürstenfeld. Und das ist unsere neue Position 35.

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Ja, das waren also die Herren Steinbecker, Thiemischel und Schiffkowitz oder auch kurz SDS mit dem Titel Fürstenfeld. Und das war unser sechster Neueinsteiger von 0 zur Position 35. Elton John, Sad Songs, die 34. Dancing with Tears in My Eyes von Ultravox, die 33. Und dieser Tusch war für den siebten Neueinsteiger von heute. Von 0 zur Position 37. Divine und You Think You're a Man.

Unser siebter Neueinsteiger für heute von 0 zur Position 32, das war You Think You're a Man von Divine. Und damit kommen wir gleich bei der Position 31 zum ersten Aufsteiger in der heutigen Ausgabe. Letzte Woche, also am letzten Mittwoch, Position 53, für heute nach oben auf die 31. Und das ist Roger Whittaker mit Eloisa.

Das war der Aufsteiger von 53 nach oben auf die Position 31, Roger Whittaker mit Eloisa. Die Hesser kommen mit den Rodger Monotones auf 30, Eartha Kitt, I Love Mandy 29. Jump, die Pointer Sisters 28. It's a Hard Life, Queen 27. Und Down on the Street von Chuck Attack, die 26. My Soul and Raps Tonight, Savage Progress 25. Dream von P-Line auf 24. Catch Me, I'm Falling, Real Life, die 23. Und Sounds Like a Melody von Alphaville, die Position 22. OMD auf 21 mit Talking Loud and Clear. Dumb Dumb Girl, Talk Talk, die Position 20. Time After Time, Cyndi Lauper ist das auf 19. Lalala Linda, die Ace Cats, Position 18. Und dann kommen wir zur 17. Ein weiterer Aufsteiger für heute. Letzte Woche notiert auf 37, Limahl mit Never Ending Story.

Neverending Story mit Limahl, das war die neue Position 17. When Doves Cry mit Prince, die 16. Tina Turner, What's Love Got to Do With It, die Position 15. Wake Me Up Before You Go Go von Wham auf 14. Self Control mit Laura Bennigan, die 13. Auf 12, I Won't Let the Sun Go Down on Me, Nick Kershaw. Slice Me Nice von Fancy, immer noch erfolgreich, auf 11. Übrigens, morgen Abend im Hit-Tip 18.10, da wird die neue Singleplatte von Fancy vorgestellt, zum ersten Mal. Morgen Abend 18.10, Kraftpaket, reinhören. Fancy also auf 11, auf 10, Billy Idol, Eyes Without a Face. Männer von Herbert Grönemeyer auf 9, Mike Oldfield, Two Friends, die Position 8. Precious Little Diamond von Fox the Fox, die Position 7. Two Tribes von Frankie Goes to Hollywood auf 6. Und damit kommen wir zur Top 5. Und da haben wir von 6 auf Position 5, also um einen Punkt nach oben, die Klaus-Lage-Band mit 1001 Nacht.

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1: Genau, wir sind bei den meistverkauften, bei den Top 5 Platten in dieser Ausgabe vom 29. August. Die 5 haben wir gerade gehört, von 6 um eine Position nach oben in dieser Woche, die Klaus Lage Band mit 1001 Nacht. Position 4, Bronski Beat, Small Town Boy. Position 3, gefallen von 1, Evelyn Thomas, High Energy. Das heißt, es gibt heute eine neue 1. Auf jeden Fall die 2, die heißt nach wie vor Such a Shame und kommt von Talk Talk. Und da wir letzte Woche so einen riesen Aufsteiger hatten, das war Giorgio Moroder, ist fast klar gewesen, dass er es heute schafft mit der Position 1. Und das hat er auch. Und das war dann auch fast die heutige Ausgabe der deutschen Verkaufshitparade. Morgen 18.10 Uhr treffen wir uns zur Sendung Hit-Tipp. Und jetzt in voller Länge mit einem Tschüss von Wolfgang Hellmann, Reach Out von Giorgio Moroder, die neue 1 in Deutschland.

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Hallo Alexa. Ja, Alexa, mach mal den offenen Kanal Saarland an. Guten Abend, mein Name ist Oliver Köder-Wolf. Ich begrüße euch zu Area 51 und zu einem weiteren sportlichen Musikspecial. Die Fußball-Europameisterschaft, wir reden nicht mehr drüber, ist vorbei. Und die Olympischen Spiele, sie sind voll im Gange. Heute war die offizielle

Interessantes zusammengestellt, ein paar Statistiken, ein bisschen was Informatives und natürlich die Hits der Olympischen Spiele. Und der olympische Dauerbrenner, der kommt vom berühmten Komponisten John Williams, die offizielle Fanfare der Olympischen Spiele. Hier ist die Olympic Fanfare von John Williams. Hallo und herzlich willkommen noch einmal bei Area 51. Schön, dass ihr mit dabei seid.

Die 23. Olympischen Sommerspiele. Eigentlich muss man ja sagen, offiziell die Spiele der 23. Olympiade fanden

1984 in den USA statt. Austragungsort hier war Los Angeles. Die Hauptwettkämpfe fanden im Los Angeles Memorial Coliseum statt. Insgesamt 29 Disziplinen bei 21 Sportarten. Es gab 221 Wettkämpfe. Ja, Medaillenspiegel brauchen wir da nicht großartig drüber sprechen. Klar, die USA wie so oft ganz vorne. Und dann, Überraschung auf Platz 2, Rumänien. 20 Goldmedaillen, 16 mal Silber, 17 mal Bronze, also insgesamt 53 Medaillen vor Deutschland auf Rang Nummer 3. Mit 17 goldenen, 19 Silber und 23 mal Bronze, insgesamt 59 Medaillen. So viel zum Statistischen. Aber wir kümmern uns ja an der Stelle nicht um die Bronze, Silber, Goldmedaillen oder was war sportlich so das Highlight? Nein, wir kümmern uns ja heute um die Musik rund um die Olympischen Spiele. Und 1984 in Los Angeles, ja, dann war das erste Mal, wie soll ich sagen, in Mode gekommen. Es gibt ein olympisches Lied, einen olympischen Song, der wurde auch groß produziert und veröffentlicht. Und es war der italienische Synthesizer-Gott Giorgio Moroder. Der lieferte den offiziellen Song der Spiele 84, bei denen an der Eröffnungsfeier ein Astronaut durchs Stadion fliegt und Leichtathlet Carl Lewis viermal Gold holt. Und merkt euch einfach mal diesen Namen Giorgio Moroder, habe ja noch ein bisschen Zeit zu üben, denn den werden wir heute noch des Öfteren hören in unserer Übersicht in den Charts rund um die olympischen Musiksongs. 1984 und hier ist er mit seiner Hymne Reach Out.

Hier ist Area 51 mit den olympischen Hits von 1984 bis heute. Wir kommen in das Jahr 1988 und zwar ganz früh im Jahr fanden in Calgary in Kanada die 15. Olympischen Winterspiele statt. Vom Medaillenspiegel her, wie so oft in den Wintersportarten, die Sowjetunion zu diesem Zeitpunkt ganz vorne im Medaillenspiegel. 11 goldene, 9 silberne und 9 Bronzemedaillen unterm Strich. Insgesamt also 29. Die DDR auf Platz 2. 25 Medaillen insgesamt teilen sich auf 9 goldene, 10 silberne und 6 mal Bronze. Und die Bundesrepublik Deutschland auf Rang Nummer 8 mit 8 Medaillen insgesamt. 2 mal Gold, 4 mal Silber und 2 mal Bronze. Soweit zum Sportlichen. Was kann man sonst noch sagen zu den Winterspielen auf musikalischer Ebene? Der kanadische Songwriter und Produzent David Foster ist einer der erfolgreichsten Musiker überhaupt. Und für die Winterspiele in Kanada, in seiner Heimat, lieferte er 1988 diesen Instrumentaltrack. Noch heute wird er vom Bellagio Hotel in Las Vegas für seine Wasserfontänenshow verwendet. Er heißt einfach Winter Games. Hier sind die Olympischen Spiele 1988 aus Calgary.

1988 im Sommer, Seoul in Südkorea, war Austragungsort der, jetzt muss ich reden, 24. Olympischen Sommerspiele 1988. Und mit dem Blick auf den Medaillenspiegel stellen wir wieder einmal mehr fest, ja, es sind eigentlich mehr oder weniger immer die gleichen. Sowjetunion auf Platz Nummer 1, 132 Medaillen haben sie gesammelt. Auf Platz Nummer 2 die DDR, 102 Medaillen. Und auf Platz Nummer 3 die USA mit 94 Medaillen. Die Bundesrepublik Deutschland auf Rang Nummer 5 mit insgesamt 40 Medaillen. Das Ganze verteilt sich auf 31 Disziplinen bei 23 Sportarten. 237 Wettkämpfe gab es und insgesamt 159 Länder nahmen teil. So viel zum Statistischen. Und dann gibt es natürlich auch noch so das ein oder andere musikalische. Und 88 Seoul hat da ein bisschen was zu bieten. Unter anderem die deutsche Band The Winners. Die lieferten einen äußerst eingeenglischten Refrain und texteten explizit für Seoul 1988. Vielleicht auch ein Grund dafür, dass das Lied in der Versenkung verschwunden ist und hinter zwei anderen Songs anstehen muss. Die hören wir gleich. Aber hier ist erstmal Go for Gold und The Winners.

Und wir bleiben in Korea. 1988 bei den Olympischen Spielen. Der Song Hand in Hand, dieser zweisprachige Song auf Englisch und Koreanisch, ist der offizielle Song der Olympischen Sommerspiele in Südkorea, produziert von Giorgio Moroder. Und eine Goldmedaille gibt's für die Schweiz in Seoul nicht. So viel dazu, aber dieses Lied kommt in der Alpenrepublik so gut an, dass es dort auf Platz 1 der Hitparade stürmt. Und das hören wir uns jetzt an. Hier ist Giorgio Moroder und Koreana mit Hand in Hand, Olympia 1988.

Und dann gab es da 1988 noch einen Song, der heute noch als der Olympia-Hit überhaupt bezeichnet wird und bei auch anderen Sportevents immer wieder für Gänsehautmomente sorgte. Whitney Houston beschreibt in diesem Lied den langen, mühsamen Weg eines Sportlers vom fleißigen Talent zum Olympiasieger. Das Video zeigt nicht die Sängerin, nein, sondern Szenen vergangener Spiele, oft in Zeitlupe, weshalb die Gänsehautmomente in diesem Moment absolut garantiert sind. Und das hat sich bis heute so durchgezogen. Hier ist Whitney Houston und eigentlich die Sporthymne schlechthin, One Moment in Time.

Die Olympischen Sommerspiele 1992, die 25. Olympiade, fand in Barcelona statt, in Spanien, dort im Olympiastadion in Barcelona. Mit dem Blick auf den Medaillenspiegeln, das vereinte Team mit 112 Medaillen, die USA auf Platz Nummer 2, 108 Medaillen und Gesamtdeutschland mit 82 Medaillen, insgesamt 33 mal Gold, 21 mal Silber, 28 mal Bronze. Ja, das sind Zahlen, da können wir heute leider nur noch davon träumen. 34 Disziplinen bei 25 Sportarten, insgesamt 257 Wettkämpfe wurden hier durchgeführt. Soweit die Statistik. Und die Olympischen Spiele 1992 in Barcelona, die haben ein Lied hervorgebracht. Ja, da bekommt man heute noch Gänsehaut, wenn man daran denkt. Freddie Mercury und Montserrat Caballé, die berühmte Opernsängerin. Barcelona, ein wundervolles, episches Duett, geschrieben von Queen-Sänger Freddie Mercury. Und in Form einer gewaltigen Rockoper hätte Barcelona die Spiele in Spanien überrollen können. Doch tragischerweise schaffte es der Song nicht auf die Bühne der Eröffnungsfeier. Denn der britische Rockstar Freddie Mercury, Sänger von Queen, verstarb bereits im November 91 an den Folgen seiner AIDS-Erkrankung. Schade, schade und nochmals schade. Das wäre mit Sicherheit eine Eröffnungsfeier und eine musikalische, ich weiß gar nicht, was ist eigentlich der Olymp in Olympia oder für Olympia. Das hätte es mit Sicherheit werden können, aber leider ist Freddie viel zu früh von uns gegangen. Deswegen erinnern wir uns jetzt mit großer Ehrfurcht vor einem, ich bin echt immer noch geplättet, wenn ich daran denke, an diese Geschichte. Wir erinnern uns an Freddie, an diesen wunderbaren Musiker und Menschen und an diese Rockhymne, hier ist Barcelona.

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2: 1996 waren die Olympischen Spiele in Amerika zu Gast. Austragungsort war Atlanta für die insgesamt 26. Olympiade. Bei insgesamt 37 Disziplinen mit 26 Sportarten wurden 271 Olympiasieger gesucht. Medaillenspiegel auf Platz 1, Heimspiel und Heimsieg für die US-Amis. 101-mal regnete es da Edelmetall. Insgesamt 44 Goldmedaillen gingen in die USA. Auf Platz 2 die Russen mit 26 goldenen und insgesamt 63 Medaillen. Und Platz 3 Deutschland. 20-mal Gold bei 65-mal insgesamt Edelmetall. Das soweit zum Sportlichen. Musikalisch sollte 1996 Gloria Estefan die Teilnehmer zur Höchstleistung inspirieren und ungeahnte Kräfte ohne Hilfsmittel freisetzen. Der Song allerdings, ja, das war eher so dann der Flop. Dafür gab's bei weitem kein Edelmetall. Es reichte vielleicht für einen kaputten Blumentopf. Denn dieses harmlose Popliedchen mit etwas World Music Anteil und Michael Jackson Chören, das geriet zum totalen Flop. Schade eigentlich für so eine tolle sportliche Veranstaltung. Wir hören uns das Lied trotzdem einmal an. Hier ist Gloria Estefan und Reach, der Song zur Olympia 96 in Atlanta.

Wir kommen bei Area 51, dem Olympia-Musik-Special ins Jahr 2000. Endlich die Millenniumsspiele. Irgendwie hat da jeder jahrelang drauf gewartet. Olympische Sommerspiele und das im Millennium-Jahr 2000. Alleine das Logo Sydney 2000 und mit den fünf Ringen, das sieht heute noch richtig, richtig gut und gekonnt aus. Wir blicken einmal noch auf die Statistik. 40 Disziplinen bei 28 Sportarten, insgesamt 300 Goldmedaillen, die wurden vergeben. Auf Platz 1 im Medaillenspiegel die Amis wie so oft, 93 mal Edelmetall, davon 37 goldene. Platz 2 die Russen, 89 mal Edelmetall, 32 goldene. Die Chinesen auf Rang Nummer 3 mit 58 mal Edelmetall und 28 Goldmedaillen. Die Australier auf Platz 4 im Medaillenspiegel, 58 Medaillen bei 16 goldenen. Und die Deutschen ein respektabler 5. Platz mit insgesamt 56 Medaillen, 13 mal davon sind es die goldenen. So viel zu der Statistik. Musikalisch, ja, da hat man heute immer noch die Olympischen Spiele 2000 im Ohr. Denn eine gewisse Vanessa Amorosi, die hat dann mehr oder weniger im Nachgang für den Hit der Olympischen Spiele 2000 gesorgt. Eigentlich sollte Tina Arena mit ihrem putzigen Sydney Kinderchor der Hit der Olympiade 2000 werden, aber das war ein absoluter Flop. Und es kristallisierte sich ganz schnell heraus, dass das Disco-Sternchen Vanessa Amorosi mit ihrem damaligen aktuellen Hit Absolutely Everybody zum musikalischen Dauerbrenner der Spiele werden würde. Und das hat sie dann auch an der Abschlussfeier präsentiert. Und seitdem ist dieser Song aus unseren Köpfen nicht mehr wegzudenken und gehört zu Olympia Sydney 2000 dazu. Ja, wie's Urpilz zum Saarland. Hier ist Vanessa Amorosi und Absolutely Everybody, ein Absolutely Great Song.

Temperaturmäßig wird das Ganze jetzt ein klein wenig kälter, denn wir gucken noch einmal zu den Olympischen Winterspielen und zwar ins Jahr 2002 in Salt Lake City. Da wurden sie ausgetragen, die Winterspiele 2002 in den USA. Und wie das eben so ist bei den Olympischen Winterspielen, das hat natürlich auch alles Flair. Es ist kalt und natürlich in diesen Gefildern, da macht diese Sportart oder diese Sportarten vielmehr doch doppelt und dreifach Spaß. Wir gucken uns mal die Statistiken an. 15 Disziplinen gab es bei 7 Sportarten, insgesamt 78 Wettkämpfe und Olympiasieger wurden gesucht und gefunden. Norwegen belegt Platz 1 im Medaillenspiegel mit 25 Gesamtmedaillen, 13 goldene. Deutschland auf Platz 2. Mit 36 Gesamtmedaillen, 12 goldene und auf Platz 3 die USA mit 34 Gesamtmedaillen und insgesamt 10 Goldmedaillen. So viel das Ganze zum Sportlichen. Wir konzentrieren uns ja aber in dieser Sendung auf das Musikalische und da hat es eine Künstlerin in die ewigen Sportcharts sozusagen geschafft und zwar aufgrund des ZDFs. Die haben nämlich damals für ihre Berichterstattung aus den USA eine Künstlerin ausgewählt, die zu diesem Zeitpunkt ja so allmählich doch sich zum Superstar entwickelte. Das ZDF hat einfach den Zahn der Zeit getroffen und mit Anastasia eine wahre Wuchtbrumme stimmlicher Gewalt und man muss sagen, Anastasia ist auch eine hübsche Frau, gefunden und uns präsentiert. Ihr Song One Day in Your Life ist uns heute noch in den Ohren und jetzt auch gleich wieder, denn den hören wir uns an. Hier ist Anastasia, One Day in Your Life, der ZDF Olympia Song 2002 zu Salt Lake City, USA.

Na, wo sind wir jetzt? Beim Griechen? Fast. Wir befinden uns im Jahr 2004, die Olympischen Spiele zu Hause in Griechenland. Athen, der Austragungsort. Und es sind die dritten, die zweieinhalbsten Olympischen Sommerspiele der Neuzeit. Die ersten fanden ja 1896 in Griechenland statt. Dann gab es noch inoffizielle Zwischenspiele 1906. Die wurden vom IOC allerdings nicht offiziell als Olympische Spiele angesehen und anerkannt. Und somit war Athen dann eben 2004 zum zweiten Mal Ausrichter Olympischer Sommerspiele. Und das war auch das erste Mal seit 1992 nach Barcelona, dass eine Stadt in Europa wieder Austragungsort wurde. So viel zum Geschichtlichen. Gucken wir eben noch auf das Sportliche. 40 Disziplinen gingen an den Start bei 28 Sportarten. 301 Olympiasieger wurden gesucht und gefunden. Der Medaillenspiegel auf Platz 1, wie so oft die US-Amerikaner. 101 Medaille konnten sie über den großen Teich mitnehmen. Auf Platz Nummer 2 die Chinesen mit 63 Medaillen insgesamt, 32 davon Gold. Die Russen auf Platz Nummer 3, 90 Medaillen insgesamt bei 28 goldenen. Und die Deutschen finden wir auf Platz Nummer 6 mit 49 Medaillen und 13 davon waren goldene. So viel dazu. Und zu den musikalischen Geschichten kann man sagen, die Griechen waren die ersten und bisher auch die einzigsten Gastgeber, die sich etwas trauten. Sie wichen nämlich vom üblichen Kurs ab, den Olympiasong von

Nun ja, über Geschmack lässt sich ja bekanntlich streiten und an der Stelle, wem es gefällt. Ich bin so ehrlich, also mich hat es nicht gepackt und hat mit Olympia und Sport aber so gar nichts zu tun. Schauen wir doch mal ins Jahr 2008, ob es da vielleicht irgendwie ein bisschen patriotischer und vielleicht auch emotionaler wird, was das Musikalische angeht. Doch bevor wir gucken, wer in Peking gesungen hat und sozusagen die offizielle Hymne der Spiele 2008 gesungen hat, schauen wir da natürlich auch nochmal auf das Sportliche. 42 Disziplinen standen aus bei 28 Sportarten. Insgesamt 302 Olympiasieger wurden gesucht und gefunden. Der Medaillenspiegel, Heimspiel für die Chinesen, ganz klar. Und das gewinnen die auch mit 48 Goldmedaillen bei insgesamt 100 Mal Edelmetall. Auf Platz 2 die US-Amerikaner, 112 Gesamtmedaillen, aber nur 36 goldene. Die Russen belegen Platz Nummer 3 mit 60 Medaillen, darunter 24 Mal Gold. Deutschland wird Fünfter mit 41 Medaillen insgesamt und 16 Mal Olympiasieger. Soweit dazu. Und jetzt kommen wir eben zu dem Highlight bei den Olympischen Spielen, was das Musikalische angeht. Denn Jackie Chan, eigentlich bekannt für seine Action-Komödien und Kung-Fu-Filmen, ja, der kann wohl auch singen. Deswegen greift er für den offiziellen Countdown-Song We Are Ready bei der Olympiade in Peking 2008 zum Mikro. Und wie er das gemacht hat, das hören wir uns jetzt an, hier bei Area 51, dem Olympischen Song Special zu den Olympischen Spielen. Herzlich willkommen!

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4: London 2012. Die 30. Olympiade findet in Großbritannien statt. Praktisch vor der Haustür. Und bei insgesamt 60 Disziplinen mit 26 Sportarten wurden insgesamt 302 Olympiasiegerinnen und Olympiasieger gesucht und gefunden. Im Medaillenspiegel die USA wieder einmal mehr vorne erfolgreich mit 104 Medaillen insgesamt, 46 Mal Gold. Die Chinesen auf Platz 2 mit 91 Medaillen und darunter 38 goldene. Und die Großbritannien, die Briten sozusagen, die spinnen nicht, die haben tatsächlich Platz 3 gemacht im Medaillenspiegel. 65 Medaillen, 29 Mal Gold. Die Deutschen belegen Platz 6, 44 Medaillen insgesamt, darunter 11 goldene. Das Ganze zum Sportlichen. Musikalisch muss man sagen, das war schon eine sehr heitere Eröffnungsfeier da im Olympiastadion in London. Alleine der Auftritt von Rowan Atkinson alias Mr. Bean, als er auf der Bühne sitzt und hier anfängt Klavier zu spielen. Guckt es euch einfach mal auf YouTube an. Ich kann es nur empfehlen, das ist gigantisch, wie Rowan Atkinson das da spielt. Ein Traum. Schade, dass wir da die Zeit nicht für haben, sonst würde ich die komplette Eröffnungsfeier der Olympischen Spiele in London 2012 euch vorspielen. Deswegen, wenn ihr Zeit habt, YouTube, es lohnt sich auf jeden Fall. Wir schauen uns das Ganze trotzdem einmal musikalisch an, denn da hat sich auch ein bisschen was getan 2012. Denn Muse mit ihrem Hit Survival, ja, das war mit Sicherheit kein typisches Lied von der britischen Band. Betrachtet man jedoch den Text, dann war das definitiv erste Wahl für dieses weltgrößte Sportevent. Der für Muse ansonsten ungewöhnlich harmlose und massentaugliche Song handelt von der Entschlossenheit, alles zu geben, um zu gewinnen. Absolut passend also zu Olympia 2012 in London. Hier ist Muse mit Survival.

Rio de Janeiro war 2016 Gastgeber der 31. Olympiade. Im berühmten Maracanã-Stadion in Rio de Janeiro, die Fußballfans erinnern sich an dieses Stadion, da fanden die Spiele ab. 42 Disziplinen wurden ausgetragen in 28 Sportarten, insgesamt 306 Wettkämpfe wurden ausgetragen. Im Medaillenspiegel ganz vorne die Vereinigten Staaten von Amerika. 121 Medaillen insgesamt, 46 Mal Gold. Auf Platz Nummer 2 die Briten mit insgesamt 67 Medaillen, 27 davon in Gold. Und auf Platz Nummer 3 die Chinesen mit 70 Medaillen, 26 Mal Gold. Die Deutschen auf Rang 5, 42 Medaillen. Und insgesamt 17 Olympiasieger kamen 2016 aus Deutschland. Das soweit zum Sportlichen. Und dann gucken wir natürlich ganz genau noch auf das olympische Lied, auf das offizielle, auf den offiziellen Song. Und das war 2016 Katy Perry. Ein Zitat aus Perrys Statement, weshalb sie ausgerechnet zu diesem Zeitpunkt ihren neuen Song veröffentlichte. Dieser Song ist seit Jahren in mir drin und kommt nun an die Oberfläche. Es war sehr inspirierend, ihn jetzt zu beenden, statt auf die Veröffentlichung des Albums zu warten. Denn jetzt ist die Zeit besser denn je, da es notwendig ist, die Welt zusammenzuhalten. Ich weiß, dass wir gemeinsam über die Angst hinauswachsen können. In unserem Land und auf der ganzen Welt. Ich kenne kein besseres Beispiel als die olympischen Athleten, die in Rio mit ihrer Stärke und Furchtlosigkeit uns daran erinnern, dass wir alle entschlossen zusammenhalten sollen und das Beste geben. Ich hoffe, dass dieses Lied uns inspirieren wird, zu heilen, zu vereinen und gemeinsam emporzusteigen. Katy Perry. Und diesen Song, Rise, den hören wir uns jetzt an. Viel Spaß!

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1: Und damit sind wir angelangt in der Neuzeit. Die Olympischen Spiele 2020 in Japan, genauer gesagt in Tokio. Da, wie wir alle wissen, die musste verschoben werden aufgrund der Corona-Situation in das heutige Jahr 2021. Und am heutigen Freitag, dem 23. Juli, ist es bzw. war es soweit. Heute Nachmittag unserer Zeit fand die Eröffnungsfeier im Olympiastadion in Tokio statt. Hoffen wir, dass es gesunde und trotzdem erfolgreiche Spiele werden in Tokio, dass es keine großen Corona-Infektionen gibt oder gar ein Hotspot. Ja, das wäre nämlich sehr, sehr schade für Olympia und für unseren ganzen Sport. Drücken wir einfach die Daumen, dass alles glatt läuft. Und passenderweise gibt es da auch wieder einen neuen Olympiasong, der ARD-Olympiasong. Der kommt von Max Mutzke und dieser heißt Beste Idee. Und den hören wir uns jetzt gemeinsam an. Radiopremiere hier beim offenen Kanal Saarland Reloaded bei Area 51. Hier ist Max Mutzke.

0: Es ist Gold für Fabian Hambüchen!
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0: Max Mutzke und der offizielle Song, der offizielle Olympiasong der ARD. Und das hier, das ist der offizielle Tokio-Song 2020. Zuletzt waren ja die Olympischen und die Paralympischen Sommerspiele 1964 in Tokio zu Gast. Nun bereitet sich die japanische Hauptstadt auf Olympia vor, beziehungsweise sie läuft ja schon die Olympiade. Das Orga-Komitee der Olympischen Spiele und der Paralympischen Spiele hat bereits im April 2017 ein neues Video zum Tokyo Gorin Ondo, dem offiziellen Tokyo-Olympialied, veröffentlicht. Das Lied ist eine aufgepäppelte Version des Olympialiedes von 1964, damals gesungen vom MK-Sänger Minami Haruo. Mit aktualisiertem Text, neuem Tanz und zugehörigen Musikvideo ist die 2020-Version bzw. 2021-Version ein ziemlicher Ohrwurm geworden. Performt wird der neue Song von NK-Sängerin Ishikawa Sayuri, Popsänger Kayama Yuzo und Musiker Takehara Pistol. Wir hören uns das mal an und sind sehr gespannt, was die Japaner so können.
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Und das war's, das Area 51 Olympia Special, die Hits der Olympiade von 1984 bis ganz aktuell heute. Ich hoffe, es hat euch Spaß gemacht und auch die etwas gewöhnungsbedürftige Musik zwischendrin war nicht ganz so schlimm. Auf jeden Fall eine kulturelle Bereicherung. Über Geschmackssache lässt sich ja bekanntlich streiten. Ich wünsche euch eine tolle Olympiade, viele, viele schöne sportliche Momente und wir drücken allen Sportlern gemeinsam die Daumen, dass sie gesund und munter wieder nach Hause kommen. Auch wenn es nicht für eine Goldmedaille unbedingt reicht, dabei sein ist alles. Ich wünsche euch alles Gute, würde mich sehr freuen, wenn wir uns demnächst wieder hören hier bei Area 51 im offenen Kanal Saarland Reloaded. Bis dahin habt eine gute Zeit, noch einen schönen Abend, genießt das Wochenende und ich verabschiede mich mit dem offiziellen Siegerehrungslied. Hier ist Vangelis und Chariots of Fire. In diesem Sinne, macht's gut. Tschüss, ciao, euer Olli.

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Das ist für deine Abends, ne, wenn du deinen Geburtstag, deine Hochzeit, es ist egal, was, dein Event. Rufen uns, sind 0176 11 872551. Ja, nicht vergessen, das ist Salvino e l'Orchestra Italiana. Nochmal, 0176 11 872551. Ja, das ist unsere Telefonnummer. Und jetzt weiter mit uns noch eine schöne Lieder, fantastico, bellissimo. Romantico. Andiamo ragazzi, via! 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

Das ist wieder Musica Italiana. Das ist ein deutsches Lied für alles meine deutschen Freunde. Ja. 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

Unsere Telefonnummer ist 0176 1187 25 51. Wenn du willst, diese Band, diese Orchester Italiener, rufen uns.

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Ja, uns sind wieder nächste Mittwoch 19 Uhr. Musica italiana, ich liebe euch.

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2: Es ist 0 Uhr und 5 Minuten. Hier sind die aktuellen Meldungen aus der Verkehrsredaktion. Die A1 Köln Richtung Dortmund ist zwischen Westhofener Kreuz und Schwerte wegen Bauarbeiten bis Montagmorgen gesperrt. Eine Umleitung über die A45 und die A2. Die A1 Münster-Osnabrück ist im Kreuz Lotte-Osnabrück in beiden Richtungen wegen Brückenarbeiten bis um 10 Uhr in der Früh gesperrt. Umleitung über die A30. Die A5 Basel Richtung Karlsruhe zwischen Baden-Baden und Rastatt Nord 4 Kilometer Stau. Da gibt es wegen Bauarbeiten nur einen Fahrstreifen. Die A7 Kassel Richtung Hannover. Zwischen Kassel-Nord und Hannover-Schmünden-Lutterberg. Ein Unfall, 4 Kilometer Stau. Wegen Bauarbeiten auch hier nur ein Fahrstreifen. Und auf der A40 Duisburg Richtung Essen ist im Kreuz Kaiserberg die Verbindung zur A3 in Richtung Oberhausen wegen Bergungsarbeiten voraussichtlich bis um 5 gesperrt. Die A81 Singen Richtung Stuttgart zwischen Böblingen-Hulb und dem Kreuz Stuttgart 6 Kilometer Stau wegen Bergungsarbeiten. Hier brauchen Sie etwa 1,5 Stunden länger. Und noch die B5, der Grenzübergang Dänemark-Heide ist zwischen Husumhafen und Witzwort in beiden Richtungen wegen Bauarbeiten bis Sonntagabend um 22 Uhr gesperrt. Ansonsten wünschen wir gute Fahrt, kommen Sie gut durch.
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2: Und heute Nacht im SR3-Studio Dieter Exter. Und wenn Sie Lust haben, dann bleiben Sie einfach bei uns. Dann geht die Nacht irgendwie schneller rum. Und die Musik, die kommt jetzt erstmal von Supertramp und It's Raining Again.
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Der Country-Star mit der warmen Stimme. Wow. Don Williams, Some Broken Hearts Never Mend. Sie ist die ARD-Hitnacht von SR3 Saarlandwelle. Wir haben schnell noch was für die Autofahrer. Vorsicht auf der A565 Bonn Richtung Meckenheim in Höhe Bonn-Tannenbusch. Da steht ein defekter LKW. So, und damit mitten rein in meine letzte ARD-Hitnacht für diese Woche. Und da geht's zum Beispiel in der Musikstunde heute um Hits der Beatles. Es geht im Pop-Quiz um ein Lied, das wir Ihnen mit anderen Worten nacherzählen. Dann werden wir einem amerikanischen Musiker zum Geburtstag gratulieren. Es gibt das letzte Wunsch-Hit-Duell der Woche. Und gleich geht es um Ihre Lieblingsbands und Interpreten in der Mitmachaktion. Und vielleicht läuft ja Ihr Vorschlag bis um 2 irgendwo bei mir in der Sendung. Aber warten Sie mal die Vorgabe ab, denn die hat ziemlich in sich heute. Die gibt es gleich. Vorher habe ich die Steve Miller Band mit The Joker. Und hier ist ein Singer-Songwriter. Eigentlich heißt er Sebastian Niehoff, aber als Musiker nennt er sich dann Sebel und sein Titel Vogelfrei. Und das hier noch, Vorsicht, Autofahrer A9, Nürnberg Richtung Halle-Leipzig zwischen Schleiz und Dittersdorf. Eine ungesicherte Unfallstelle.

Die Steve Miller Band und der Joker. So, da war gerade noch was Neues von der Autobahn gekommen. Ja, genau. Vorsicht, Autofahrer auf der A8 München Richtung Stuttgart zwischen Kreuz Ulm-Elchingen und Ulm-Ost. Ein unbeleuchtetes Fahrzeug. So, das ist alles passiert. Ja, wir haben alles geregelt. Gut, dann können wir jetzt weitermachen im Programm. Wie immer, wir machen ja interaktives Radio in der ARD-Hitnacht. Also kriegen Sie jetzt von mir eine Aufgabe. Und daraus können Sie einen Musikwunsch basteln. Und bis um 2 werde ich dann einige Ihrer Vorschläge in die Sendung reinpacken. Allerdings ist das nicht so einfach heute. Nehmen Sie sich bitte eine Ihrer Lieblingsbands. So, und dann suchen Sie sich einen Titel von der Gruppe aus. Aber, und jetzt kommt's, der Titel muss den gleichen Anfangsbuchstaben haben wie der Name der Band. Ja? Bei Einzelinterpreten gilt der erste Buchstabe vom Nachnamen. Dazu dann einen seiner Hits aussuchen und der muss aber dann auch den gleichen Anfangsbuchstaben wie der Interpret haben. Und wenn Sie da irgendwann fündig geworden sind in Ihrem großen Musikarchiv, dann können Sie uns jetzt anrufen. 0681 64 064 oder schicken Sie uns unter der gleichen Nummer eine WhatsApp ins Studio oder kommen Sie ins Netz, gehen Sie auf die Seite ard.de/hitnacht. Da gibt es dann unser Mitmachformular und wir sind wie immer sehr gespannt, was da jetzt reinkommt. Alles landet im Lostopf. Bands und Interpreten und einen ihrer Titel, der mit dem gleichen Buchstaben anfängt wie die Bands oder die Interpreten. Gut. 0681 64 064 oder ard.de/hitnacht. Oh, ich freue mich drauf, auf diese Gehirnausrenker heute Nacht.

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1: Es ist 0.31 Uhr. Die aktuellen Meldungen. Vorsicht, Autofahrer auf der A38 Göttingen Richtung Halle. Zwischen Friedland und Ahrenshausen ein unbeleuchtetes Fahrzeug. Dann Vorsicht auf der A560 St. Augustin Richtung Hennef. Zwischen Hennef-Sieg West und Hennef-Sieg Ost. Da liegen Gegenstände. Die A1 Köln Richtung Dortmund ist zwischen Westhofener Kreuz und Schwerte wegen Bauarbeiten bis Montagmorgen gesperrt. Umleitung über die A45 und die A2. Die A1 Münster-Osnabrück ist im Kreuz Lotte-Osnabrück in beiden Richtungen wegen Brückenarbeiten bis um 10 gesperrt. Umleitung über die A30. Die A5 Basel Richtung Karlsruhe zwischen Baden-Baden und Rastatt-Nord. 2 Kilometer Stau. Wegen Bauarbeiten gibt es hier nur einen Fahrstreifen. Die A7 Kassel Richtung Hannover. Zwischen Kassel-Nord und Hannover-Schmünden-Lutterberg. Ein Unfall. 4 Kilometer Stau. Da brauchen Sie im Moment mehr als 30 Minuten länger. Und die A40 Duisburg Richtung Essen ist im Kreuz Kaiserberg die Verbindung zur A3 in Richtung Oberhausen wegen Bergungsarbeiten. Voraussichtlich noch bis um 5 gesperrt. Ansonsten gute Fahrt.
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1: Oh, ich bin schon wieder mittelmäßig begeistert, was da so an Vorschlägen reingekommen ist. Ja, logisch muss die Leute erst ein bisschen überlegen, aber das ist ja auch Sinn und Zweck des Ganzen, damit man nicht einfach so einen Titel nimmt, der einem sofort einfällt, sondern dass man erst mal ein bisschen graben muss. Und sie haben toll gegraben. Die ersten Hörervorschläge bringe ich gleich ins Radio. Vorher neue Musik von Parallel, der Titel Trash und Diamanten. Und dann habe ich noch dabei... Ja, richtig. Aha. Mit Hunting High and Low.
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0: Diamanten.
1: Parallel und Trash und Diamanten, die ARD-Hitnacht von SR3 Saarlandwelle. Unsere Mitmachaktion bis um 2. Unsere Vorgabe dafür heißt, wir spielen Songs, in denen die Band mit dem gleichen Buchstaben anfängt wie ihr Titel. Ja, um es nochmal deutlich zu machen, weil es gab eben ein paar Nachfragen. Also so, bald es ein Einzelinterpret ist, ja, dann zählt der erste Buchstabe vom Nachnamen. Wenn das eine Band ist wie die Rolling Stones, sage ich mal, dann zählt natürlich der erste Buchstabe von der Band, also das R und nicht das S. Ja, gut, dann sind wir uns einig. Dann gibt's jetzt den ersten Vorschlag. Und da haben wir gerade ausgelost Angelika aus Sprockhövel. Hier sind die Hollies und der Titel He Ain't Heavy, He's My Brother.

Der große Joe Cocker und Unchain My Heart. Hier sind neue Meldungen aus der Verkehrsredaktion. Vorsicht, Autofahrer auf der A43 Wuppertal Richtung Recklinghausen. Zwischen Recklinghausen, Hochlamark und Kreuz Recklinghausen. Eine ungesicherte Unfallstelle. Und Vorsicht, A45 Gießen Richtung Hagen. Zwischen Lüdenscheid Nord und Hagen Süd. Eine ungesicherte Unfallstelle. Ja, jetzt schnell noch was als Ergänzung für die Spielregeln, für unsere Mitmachaktion. Also, ihr lieben Menschen, 90% aller Gruppen und Bands heißen oder fangen natürlich an mit The, also dieses T-H-E, The und dann The irgendwas. Ja? Und deshalb haben wir natürlich gesagt, das The lassen wir weg. Ja, also da hat sich gerade jemand beschwert beim Titel von den Hollies. He ain't heavy, he's my brother. Die hießen doch The Hollies. Ja, ich weiß. Aber das The weglassen, bitte. Und dann hat es wieder gestimmt. He und Hollies. So, wen bedienen wir denn jetzt? Oh, jetzt gehen wir nach Dortmund. Da hat Frank mitgemacht. Und Frank hat sich die Spider-Murphy-Gang bestellt. Und der Titel heißt Schickeria. S im Titel, S bei der Band. Das ist die Bedingung.

Eine Meldung noch von der Straße. Vorsicht auf der A1 Osnabrück-Bremen zwischen Neunkirchen, Vörden und Holdorf. Da sind Personen auf der Fahrbahn. Und Vorsicht A4 Köln Richtung Olpe in Höhe Meutzfeld. Gegenstände. Und einen Wunsch kriegen wir noch unter in der Stunde. Für Manfred Köhn aus Idar-Oberstein gibt's Wham! Und Wake Me Up Before You Go Go.

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1: Es ist 5:05. Die A1 Köln Richtung Dortmund ist zwischen Westhofener Kreuz und Schwerte wegen Bauarbeiten bis Montagmorgen gesperrt. Eine Umleitung über die A45 und die A2. Die A1 Münster-Osnabrück ist im Kreuz Lotte-Osnabrück in beiden Richtungen wegen Brückenarbeiten bis um 10 gesperrt. Umleitung über die A30. Dann Vorsicht auf der A2 Hannover Richtung Dortmund zwischen Bad Nenndorf und Launau, ein totes Tier. Die A7 Kassel Richtung Hannover zwischen Kassel Nord und Hannover-Schmünden-Lutterberg, ein Unfall, 4 Kilometer stockender Verkehr. Die A9 Nürnberg Richtung Halle-Leipzig ist zwischen Schleiz und Dittersdorf nach einem Unfall gesperrt, im Moment 3 Kilometer Stau. Und die A40 Duisburg Richtung Essen ist im Kreuz Kaiserberg die Verbindung zur A3 in Richtung Oberhausen wegen Bergungsarbeiten voraussichtlich bis um 5 gesperrt. Ansonsten allen unterwegs heute Nacht gute Fahrt, kommen Sie gut durch.
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1: Und die Hörer arbeiten mit mir zusammen und das machen sie nicht schlecht. Gleich gibt's den nächsten Hörervorschlag. Vorher noch neue Musik. Jonathan Zelter mit seiner neuen Single Purzelbaum und Mr. Don Gibson und Oh Lonesome Me. Im Studio ist Dieter Exter. Hallo.
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1: Ja, die Hitnacht von SR3 Saarlandwelle. Erstmal was für die Autofahrer. Vorsicht auf der A4 Köln Richtung Aachen in Höhe Frechen-Nord. Da sind Personen auf der Fahrbahn. Dann sage ich mal schönen Dank an viele, viele Leute, die mitgemacht haben. Und da ich in der letzten Zeit immer so viel von WhatsApp gesprochen habe, natürlich kann man das Ganze auch per E-Mail machen, also im Internet. E-Mail ist jetzt auch wieder der falsche Ausdruck, aber im Internet, da gibt es unsere Seite ard.de/hitnacht. Und auf dieser Seite gibt es unten ein Mitmachformular, mit dem Sie dann auch direkt zu mir ins Studio kommen. Und da muss ich heute Nacht wirklich mal Dankeschön sagen. Da kam ein Riesenschwung. Teilweise haben die Leute sogar mehr als einen Titel aufgelistet. Und ich habe alles gelesen und es war wirklich alles im Lostopf. Und das hier ist zum Beispiel jetzt gerade dabei rausgekommen. Ein Vorschlag von Mike. Mike hätte gerne Musik aus Dirty Dancing. Hier ist Patrick Swayze. Swayze fängt mit S an. Und der Titel natürlich auch. Das war unsere Bedingung. Hier ist She's Like the Wind.

Ja, die Hitnacht von SR3 Saarlandwelle, unsere kleine interaktive Radioshow. Und wir haben noch eine Meldung für die Autofahrer auf der A565 Meckenheim-Bonn. Zwischen Meckenheim-Nord und Bonn-Lengsdorf, da sind Personen auf der Fahrbahn. Und der Musikwunsch hier, der geht raus für Uli aus Recklinghausen. Pur und die Prinzessin 2x P.

Petula Clark, Don't Sleep in the Subway, die Hitnacht von SR3, Saarlandwelle. Und diesen Titel hier, den haben sich gleich mehrere Leute bestellt. Ich hoffe, ich habe keinen vergessen. Michael zum Beispiel, Ulrike, Christoph Wachinger und Matthias aus Wertheim. Sie alle hätten gerne ABBA mit Angel Eyes.

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1: Es ist 1.31 Uhr, die A1 Köln Richtung Dortmund. Die ist zwischen Westhofener Kreuz und Schwerte wegen Bauarbeiten bis Montagmorgen gesperrt. Umleitung über die A45 und die A2. Die A1 Münster-Osnabrück ist im Kreuz Lotte-Osnabrück in beiden Richtungen wegen Brückenarbeiten bis um 10 gesperrt. Umleitung über die A30. Die A7 Kassel Richtung Hannover. Zwischen Kassel-Nord und Hannover-Schmünden-Lutterberg 3 Kilometer stockend wegen Bergungsarbeiten. Die A9 Nürnberg Richtung Halle-Leipzig ist zwischen Schleiz und Dittersdorf nach einem Unfall gesperrt, im Moment 3 Kilometer Stau. Und auf der A40 Duisburg Richtung Essen ist im Kreuz Kaiserberg die Verbindung zur A3 in Richtung Oberhausen wegen Bergungsarbeiten voraussichtlich noch bis um 5 gesperrt. Wir wünschen gute Fahrt.
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1: Und es kommen immer noch Bestellungen rein für unsere Mitmachaktion. Dieses Thema hat den Leuten gut gefallen, glaube ich. Den nächsten Hörervorschlag gibt's gleich nach Roger Cicero und das hier ist Rod Stewart.
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Vorsicht, Autofahrer auf der B10 Stuttgart-Ulm zwischen Stuttgart-Ost und Wangen. Da sind Personen auf der Fahrbahn. Und das hier haben wir gerade, da kommt eine neue Meldung. Okay, nehmen wir auch noch. Vorsicht, Autofahrer auf der A5 Karlsruhe Richtung Basel zwischen Lahr und der Raststätte Malberg. Ein defekter LKW. So, jetzt kommt aber nichts mehr, ne? Oder? Nein. Gut, dann können wir dann ganz schnell mal den Wunsch für Ray aus Berlin ins Radio bringen. Auch so ein Mann, der hat uns mehrere Vorschläge gemacht. Also einer, der sich auskennt oder sich gerne solche Arbeiten macht. Und ich finde das toll, dass sich so viele Menschen heute mit dem Thema beschäftigt haben. Also bringen wir den Titel hier ins Radio. Die Band Los Lobos. Und der Titel La Bamba.

Hier ist die ARD-Hitnacht von SR3 Saarlandwelle mit Ringo Starr mit Photograph. Der nächste Interpret, das ist jetzt wieder eine Hörerbestellung, in seinem Reisepass, da steht natürlich immer noch Marius Müller-Westernhagen. Und unter dem Namen hat er auch angefangen damals, allerdings Ende der 80er, ich glaube so 88 war das, da hat er sich dann entschieden, es heißt nur noch Westernhagen. Und unter dem Namen Westernhagen hat er diesen wunderschönen Titel gemacht und den hat sich Ramona gerade bei uns bestellt. Bitte schön, Radio an für Westernhagen und Willenlos.

Tom Jones in der ARD-Hitnacht. Natürlich gibt's immer wesentlich mehr Bewerbungen, als ich dann wirklich spielen kann. Aber wenn Ihr Wunsch jetzt nicht dabei war, dann probieren Sie es doch gleich nochmal in unserem Pop-Quiz. Auch da spielen wir um einen exklusiven Musikwunsch. Mehr gibt's nach den Nachrichten. Und eine Zugabe habe ich jetzt noch in der Mitmachaktion. Und die geht raus für Conny aus Cottbus und für Sabine aus Berlin. Hier sind Santana und Samba Party.

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1: In der Westhälfte Deutschlands ist es heute Nacht eher wolkig, stellenweise auch noch etwas Regen. Im Osten nur gering bewölkt, da bleibt es auch trocken. Die Tiefstwerte 13 bis 6 Grad. Am Tag, da ist es in der Mitte und anfangs auch im Nordwesten noch wolkig, auch wieder Schauer unterwegs. Im übrigen Land ist es aber freundlich und die Sonne kommt auch gut durch. Die Höchsttemperaturen 15 bis 22 Grad. Und die Aussichten für den Sonntag: in der Osthälfte wolkig und gebietsweise Regen. Im Westen wird's freundlich und trocken. 13 bis 22 Grad.
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1: 2 Uhr und 5 Minuten. Die A1 Köln Richtung Dortmund ist zwischen Westhofener Kreuz und Schwerte wegen Bauarbeiten bis Montagmorgen gesperrt. Eine Umleitung über die A45 und die A2. Die A1 Münster-Osnabrück ist im Kreuz Lotte-Osnabrück in beiden Richtungen wegen Brückenarbeiten bis um 10 gesperrt. Umleitung über die A30. Die A9 Nürnberg Richtung Halle-Leipzig ist zwischen Schleiz und Dittersdorf nach einem Unfall gesperrt. Zurzeit 3 Kilometer Stau. Die A40 Duisburg Richtung Essen ist im Kreuz Kaiserberg die Verbindung zur A3 in Richtung Oberhausen wegen Bergungsarbeiten voraussichtlich noch bis um 5 gesperrt. Und die A44 Kassel Richtung Dortmund zwischen Dreieck Kassel Süd und Kassel Bad Wilhelmshöhe 2 Kilometer stockend. Da gibt es nur einen Fahrstreifen. Ansonsten gute Fahrt. Kommen Sie gut durch.
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1: Im Studio ist Dieter Exter. Und bevor wir gleich Ihre grauen Zellen so ein bisschen in Bewegung bringen wollen, vorher noch Musik, zum Beispiel von den Mamas and Papas und gleich Mary Rose mit der Lady.
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0: Mary Rose und David Hanselman und Lady Diana. Die Hitnacht ist hier. Vorsicht, Autofahrer auf der A59 Köln Richtung Bonn zwischen Wahn und Lind. Ein defektes Fahrzeug. Und Vorsicht auf der A23 Heide Richtung Hamburg zwischen Pinneberg Nord und Pinneberg Mitte. Da liegen Gegenstände. Ja, jetzt in dieser Stunde, da spielen wir um einen Musikwunsch Ihrer Wahl. Und zwar in unserem Pop-Quiz. Es gibt einen Wunschtitel exklusiv für einen Kandidaten. Wir suchen da heute Nacht ein deutsches Lied. Und wir werden Ihnen sogar verraten, um was es in dem Lied geht. Aber so einfach wird's trotzdem nicht. Warten Sie mal ab. Vorher habe ich noch Heinz-Rudolf Kunze. Der hat mal gesagt, bei diesem Lied Setz dich her, da hat er gerade sehr viel Musik von den Eagles gehört. Mal sehen, ob Sie das wiedererkennen. Heinz-Rudolf Kunze gleich. Und vorher, ja, es ist Samstag heute. Hier ist der ultimative Song für die Badewanne.
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0: Ah, ich mag diese Gitarre. Heinz-Rudolf Kunze und Setz dich her. Die ARD-Hitnacht. Vorsicht, Autofahrer auf der A7 Kassel Richtung Hannover zwischen Nörten-Hardenberg und Nordheim-West. Eine ungesicherte Unfallstelle. Und Vorsicht auf der A8 Karlsruhe Richtung Stuttgart zwischen Leonberg-Ost und dem Kreuz Stuttgart. Ein defektes Fahrzeug. Ja, und jetzt sollten Sie sich ein ganz klein bisschen das Gehirn verbiegen. Es geht in unserem Popquiz heute Nacht um einen deutschen Titel. Ich vermute mal, dass Sie diesen Titel kennen. Den Text, den haben Sie vielleicht sogar noch im Kopf, aber diesen Text haben wir nur als Grundlage genommen und haben aus dem Text eine Nacherzählung gemacht. Also ein Hit mit anderen Worten. So nennen wir das Spiel. Und jetzt hören Sie doch mal genau hin. Welcher Hit steckt hinter diesen Zeilen?
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1: Haben Sie eine Idee, welchen Hit wir da nacherzählt haben? Dann rufen Sie mal an 0681 64 064 oder schicken Sie eine WhatsApp plus Musikwunsch bitte unter der gleichen Nummer oder schicken Sie mir Ihre Lösung und den Wunsch über unsere Seite im Netz ard.de/hitnacht. Welchen Hit haben wir da als Basis genommen? 0681 64 064 oder ard.de/hitnacht.

Barry Manilow. Es kommen haufenweise Lösungsvorschläge rein. Es sind viele, viele richtige dabei. Und ganz schnell nochmal von mir der Hinweis, wenn Sie uns schreiben, egal ob Sie über unsere Seite im Netz gehen, ard.de/hitnacht, oder ob Sie uns eine WhatsApp schreiben, bitte den Musikwunsch nicht vergessen. Ja, um den spielen wir in dieser Stunde. Bitte Musikwunsch mit dazu.

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1: 2.31 Uhr, die aktuellen Meldungen. Vorsicht, Autofahrer auf der A1 Dortmund Richtung Münster zwischen Kamener Kreuz und Hamm-Bergkamen. Eine ungesicherte Unfallstelle. Die A1 Köln Richtung Dortmund ist zwischen Westhofener Kreuz und Schwerte wegen Bauarbeiten noch bis Montagmorgen gesperrt. Umleitung über die A45 und die A2. Die A1 Münster-Osnabrück ist im Kreuz Lotte-Osnabrück in beiden Richtungen wegen Brückenarbeit noch bis um 10 gesperrt. Umleitung über die A30. Und auf der A40 Duisburg Richtung Essen ist im Kreuz Kaiserberg die Verbindung zur A3 in Richtung Oberhausen wegen Bergungsarbeiten voraussichtlich noch bis um 5 gesperrt. Allen unterwegs gute Fahrt.
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1: Ja, wie Popquiz im Radio, das habe ich gar nicht mitgekriegt. Machen die da ein Spiel? Ja, wir machen eins. Und schade, dass sie das verpasst haben. Aber okay, sie kriegen gleich nochmal eine zweite Chance. Wir spielen um einen Musikwunsch ihrer Wahl. Und um was geht's? Gleich nach Andy Kim und Baby, I Love You.
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0: Ja, ich bin ja schon da. Nicht erschrecken, bitte. Bin schon wieder da. Nein, ich wollte Ihnen doch jetzt nochmal unser kleines Quiz als Wiederholung präsentieren. Und genau das mache ich jetzt auch nochmal. Wir haben also einen bekannten deutschen Titel genommen. Wir haben Ihnen nacherzählt mit anderen Worten. Und wenn Sie uns sagen, wie der Titel heißt, dann landen Sie mit Ihrem Musikwunsch in unserem Lostopf. Und in ein paar Minuten ist es soweit, dann ziehen wir einen Kandidaten und spielen dessen Hit. Aber erstmal haben Sie jetzt noch eine Chance. Hören Sie doch mal ganz schnell hin. Hier ist unsere Nacherzählung.
1: Ich komme aus einem kleinen Dorf. Da wohnen nicht so viele Menschen. Im Nachbarort sind es schon ein paar mehr. Und irgendwann kommt dann auch die nächste Großstadt. In den letzten Jahren war ich immer auf der Suche und habe mich gefühlt wie auf einem Karussell. Heute frage ich mich nur, wie hast du mich gefunden? Bei den vielen Menschen. Eigentlich wolltest du gerade gehen, aber du kamst nochmal zurück. Damit konnte doch wirklich keiner rechnen. Und jetzt stehen wir uns gegenüber. Ich habe das Gefühl, wir leuchten gerade wie zwei Sterne am Himmel.
0: So, Last-Minute-Chance. Noch einmal können Sie es jetzt probieren. 0681 64 064 oder WhatsApp oder im Netz ard.de/hitnacht. Zwei Titel haben Sie noch Zeit. Das sind gerade mal so 6 Minuten. Drücken Sie auf die Tube, wenn Sie vielleicht gleich Ihren Musikwunsch im Radio hören wollen. Und das hier ist neu, Max Richard Lessmann und Keine Langeweile.
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Da kommt noch eine Meldung für die Autofahrer auf der A21 Bargteheide-Kiel zwischen Schwissel und Bad Segeberg Süd. Da sind Personen auf der Fahrbahn, bitte angepasst fahren. Und wir machen unseren Lostopf jetzt zu. Also, alles, was jetzt noch reinkommen sollte, geht leider nicht mehr in den Lostopf. Also schönen Dank erstmal an alle, die bisher mitgemacht haben. Es sind jede Menge richtige Lösungen da und eine werden wir gleich auslosen. In 3,5 Minuten gibt es die Auflösung in unserem Popquiz. Hier bis dahin noch Soul Sister on the way to your heart.

0: So, die Damen und Herren von unserer ARD-Hitnacht-Werkskapelle haben mal wieder schwer geübt, den ganzen Abend schon für unseren kleinen Tusch. Wer hört den Tusch heute bei uns? Natürlich der Gewinner im Popquiz und der heißt Jörg Schröder. Guten Morgen, Jörg.
1: Guten Morgen zusammen, hallo.
0: Warum schläfst du noch nicht?
1: Ich bin eine Nachteule und ein Teilzeitkollege von euch.
0: Ah, okay. Einer, der sich auch mit Radio und mit Musik beschäftigt. Dann war das, genau. Dann war das nicht so schwer für dich. Übrigens auch für die anderen nicht, weil wir waren heute mal sehr gnädig in unserem Schwierigkeitsgrad.
1: Ich wollte sagen, war jetzt nicht so schwierig.
0: Ja. Welchen Titel haben wir denn danach erzählt?
1: Wir haben gesucht, ihr habt nacherzählt, die Geschichte von Max Giesinger mit seinen 80 Millionen.
0: Ja, aber logisch. Und dafür gibt's einen dicken Tusch für Jörg Schröder. So, jetzt könnt ihr euch wieder hinlegen. Das ist immer diese Band, das ist ganz schlimm. So, Jörg, du hast aber natürlich jetzt noch einen schönen Musiktitel bei uns gewonnen. Was sollen wir für dich spielen?
1: Eine Musik aus den 80er Jahren, quasi aus meiner Jugend, Alphaville mit A Sounds Like a Melody.
0: Ja, super, machen wir. Und danach gibt's natürlich den Titel, den wir gesucht haben heute Nacht, das müsste einfach sein, Max Giesinger und die 80 Millionen. Jörg, danke fürs Mitspielen, viel Spaß noch bei uns in der Sendung heute Nacht.
1: Danke euch auch und weiter so.
0: Danke, ciao.

sorry Max, ich muss dich nochmal ganz schnell runterwürgen. Ich habe nämlich was für die Autofahrer reingekriegt. Vorsicht, Autofahrer auf der A4, Köln Richtung Aachen, zwischen Eschweiler West und dem Kreuz Aachen. Da sind Fahrradfahrer auf der Fahrbahn. Bitte fahren Sie da entsprechend angepasst. So, und jetzt darf Max nochmal von vorne, bitte. Ich hätte gerne nochmal die 80 Millionen. Dankeschön.

0: 80 Millionen.
1: Vorsicht, Autofahrer A44 Dortmund Richtung Kassel zwischen Soest und Soest-Ost. Eine ungesicherte Unfallstelle. Und Vorsicht, A44 Mönchengladbach Richtung Aachen zwischen Bräuchweiden und Kreuz Aachen. Da sind Fahrradfahrer. No.

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1: In der Westhälfte Deutschlands, da ist es heute Nacht wolkig und stellenweise gibt es auch noch etwas Regen. Im Osten nur gering bewölkt und trocken. Die tiefsten Werte 13 bis 6 Grad. Am Tag, da wird es dann in der Mitte und anfangs auch noch im Nordwesten wolkig. Auch Schauer sind hier noch unterwegs. Im übrigen Land ist es aber freundlich und die Sonne kommt gut durch. Die Höchsttemperaturen 15 bis 22 Grad. Und die Aussichten noch für den Sonntag. In der Osthälfte wolkig und gebietsweise Regen. Im Westen dagegen freundlich und trocken. 13 bis 22 Grad.
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1: 3:05 die A1 Köln Richtung Dortmund ist zwischen Westhofener Kreuz und Schwerte wegen Bauarbeiten bis Montagmorgen gesperrt. Umleitung über die A45 und die A2. Die A1 Münster-Osnabrück ist im Kreuz Lotte-Osnabrück in beiden Richtungen wegen Brückenarbeiten bis um 10 gesperrt. Umleitung über die A30. Und auf der A40 Duisburg Richtung Essen ist im Kreuz Kaiserberg die Verbindung zur A3 in Richtung Oberhausen wegen Bergungsarbeiten voraussichtlich bis um 5 gesperrt. Gute Fahrt und kommen Sie gut durch.
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1: Die Hits der Beatles, das ist heute Thema in meiner ARD-Hitnacht-Musikstunde. Aber die Band, also die Beatles, die werden nur einmal vorkommen. Trotzdem wird es, glaube ich, ganz unterhaltsam. Und jetzt habe ich zum Beispiel Musik von den Monkees und von Howard Carpendale.
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Eine neue Meldung. Vorsicht, Autofahrer. Auf der B277 Dillenburg-Wetzlar zwischen Dillenburg-Niederscheldt und Herborn-Reuterberg. Da sind Personen auf der Fahrbahn. Bitte da entsprechend angepasst fahren. Also man kann durch alle Musikstile durchgehen, vom Country über den Rock bis zum Pop oder vom Jazz bis zum Soul. Irgendwann haben fast alle Musiker mal einen Titel der Beatles gesungen. Ein paar dieser Coverversionen habe ich mir heute Nacht mal rausgesucht und einige halten sich ans Grundschema der Songs, ein paar davon sind auch relativ weit weg und es gibt Interpreten, denen man ja ein Beatles-Song nicht unbedingt zugetraut hätte. Gleich steigen wir ein mit diesem Thema. Vorher noch neue Musik. Das Duo Felix Räuber und Eva Croissant, die nennen sich 2 von Millionen. Ihre erste Single, Unsere Reise, geht's gleich nach Vanessa Williams.